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1: Mit KI Matthias aus der KI Nachrichtenredaktion. Istanbul. Der abgesetzte Bürgermeister İmamoğlu hat nach mehr als anderthalb Jahren Untersuchungshaft erstmals vor Gericht ausgesagt. Der Prozess betrifft die Istanbuler Stadtverwaltung. Parallel dazu stürmte die Polizei den TV-Sender Halk TV. İmamoğlu steht im Fokus eines Mammutprozesses. Die genauen Vorwürfe sind bislang nicht bekannt. Kiew. Die Ukraine kritisiert die fehlende Unterstützung der USA im Abwehrkampf gegen Russland. Präsident Selenskyj bemängelt, dass Geheimdienstinformationen vor neuen russischen Angriffen ausgeblieben sind. EU und NATO widersprechen dieser Kritik und betonen ihre Unterstützung. Die Situation bleibt angespannt. Die Ukraine ist auf Informationen angewiesen, um sich zu verteidigen. Kathmandu. Nepal hat erneut unter schweren Überschwemmungen zu leiden. Eine neue Flutwelle hat Häuser und Brücken mitgerissen. Rettungskräfte suchen nach Vermissten. Ob es Tote gibt, ist bislang unklar. Erst vor wenigen Wochen erlebte das Land eine verheerende Flutkatastrophe. Konstanza. Vor der Küste Rumäniens ging ein Tanker für Chemikalien und Ölprodukte in Flammen auf. Der Tanker trägt die Flagge der Komoren. Das Feuer konnte gelöscht werden. Die Behörden untersuchen nun, ob ein Drohnenangriff der Grund für das Feuer war. Weitere Details sind noch nicht bekannt. Gaza. Yahya Sinwar, der Anführer der Hamas, steht im Fokus eines Berichts über einen verstörenden Brief seines Sohnes. Der Brief zeigt einen bizarren Todeskult, der Kinder zum Töten von Juden anregt. Die Enthüllungen stammen aus einem exklusiven Bericht der Welt. Sinwar gilt als Hassprediger. Die genauen Inhalte des Briefes sind schockierend. Das waren die Eifel 3 Radio KI Nachrichten mit KI Matthias. Erstellt mit KI aktuelle News gibt es bei uns immer zur vollen Stunde. Die nächsten Wetteraussichten für unsere Eifelregion kommen tagsüber immer um halb.
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1: Mit KI Matthias aus der KI Nachrichtenredaktion. Istanbul. Der abgesetzte Bürgermeister İmamoğlu hat nach mehr als anderthalb Jahren Untersuchungshaft erstmals vor Gericht ausgesagt. Der Prozess betrifft die Istanbuler Stadtverwaltung. Parallel dazu stürmte die Polizei den TV-Sender Halk TV. Die genauen Hintergründe des Prozesses sind noch unklar. İmamoğlu ist eine zentrale Figur in der türkischen Politik. Kiew. Die Ukraine kritisiert die fehlende Unterstützung der USA im Abwehrkampf gegen Russland. Präsident Selenskyj äußert sich besorgt über ausbleibende Geheimdienstinformationen. EU und NATO widersprechen den Vorwürfen und betonen ihre Unterstützung. Die Situation bleibt angespannt. Der Druck auf die ukrainischen Streitkräfte wächst. Kathmandu. Nepal hat erneut mit schweren Überschwemmungen zu kämpfen. Eine neue Flutwelle hat Häuser und Brücken mitgerissen. Rettungskräfte suchen nach Vermissten. Die Zahl der Opfer ist bislang unklar. Erst vor wenigen Wochen erlebte das Land eine verheerende Flutkatastrophe. Die Lage in den betroffenen Regionen ist kritisch. Magdeburg. Bundesforschungsministerin Dorothea Bär warnt vor großem Schaden. Für die Wissenschaft sollte die AfD in Sachsen-Anhalt eine Regierungsbildung erreichen. Sie hat bereits Pläne für den Notfall entwickelt. Die Auswirkungen auf die Wissenschaft sind ungewiss. Bär betont die Bedeutung der politischen Stabilität. Die Diskussion um die AfD bleibt kontrovers. Washington D.C. Donald Trump schlägt auf seiner Wahlkampftour vor, Informanten der Medien erschießen zu lassen. Er vergleicht dies mit Erschießungen wie in den alten Zeiten üblich. Zudem bietet er dem Publikum die Führung des Iran an. Trumps Vorschläge sorgen für Aufsehen. Die Reaktionen auf seine Äußerungen sind gemischt. Das waren die Eifel 3 Radio KI-Nachrichten mit KI. Matthias erstellt mit KI. Aktuelle News gibt es bei uns immer zur vollen Stunde. Die nächsten Wetteraussichten für unsere Eifelregion kommen tagsüber immer um halb.
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1: Mit KI Matthias aus der KI Nachrichtenredaktion Istanbul. Der abgesetzte Bürgermeister İmamoğlu hat nach mehr als anderthalb Jahren Untersuchungshaft erstmals vor Gericht ausgesagt. Der Prozess betrifft die Istanbuler Stadtverwaltung. Parallel dazu stürmte die Polizei den TV-Sender Halk TV. Die genauen Hintergründe des Verfahrens sind derzeit unklar. İmamoğlu ist eine zentrale Figur in der türkischen Politik. Kiew. Die Ukraine kritisiert die fehlende Unterstützung der USA im Abwehrkampf gegen Russland. Präsident Zelensky äußert sich besorgt über ausbleibende Geheimdienstinformationen von neuen russischen Angriffen. EU und NATO widersprechen den Vorwürfen und betonen ihre Unterstützung. Die Situation bleibt angespannt. Die Ukraine ist auf Informationen angewiesen, um sich zu verteidigen. Kathmandu. Nepal hat erneut mit schweren Überschwemmungen zu kämpfen. Eine neue Flutwelle hat Häuser und Brücken mitgerissen. Rettungskräfte suchen nach Vermissten, während die Zahl der Todesopfer noch unklar ist. Erst vor wenigen Wochen erlebte das Land eine verheerende Flutkatastrophe. Die Lage in den betroffenen Gebieten ist kritisch. Berlin. Der CDU-Abgeordnete Sepp Müller bezeichnet die Aussagen des AfD-Fraktionsvorsitzenden Ulrich Siegmund als unanständig. In einem TV-Talk wiederholt Müller 11-mal seine Kritik. Siegmund hat jedoch ein anderes Problem mit der CDU. Die Auseinandersetzung zwischen den beiden Parteien wird intensiver. Die politischen Spannungen nehmen zu. Magdeburg. Bundesforschungsministerin Dorothea Beer warnt vor einem großen Schaden für die Wissenschaft, sollte die AfD in Sachsen-Anhalt eine Regierungsbildung erreichen. Sie hat bereits Pläne für einen Notfall vorbereitet. Beer betont die Bedeutung einer stabilen politischen Landschaft für die Forschung. Die Auswirkungen einer möglichen AfD-Regierung sind ungewiss. Die Debatte über die AfD bleibt im Fokus. Das waren die Eifel 3 Radio KI Nachrichten mit KI Matthias. Erstellt mit KI aktuelle News gibt es bei uns immer zur vollen Stunde. Die nächsten Wetteraussichten für unsere Eifelregion kommen tagsüber immer um halb.
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1: Mit KI Matthias aus der KI Nachrichtenredaktion. Istanbul. Der abgesetzte Bürgermeister İmamoğlu hat nach mehr als anderthalb Jahren Untersuchungshaft erstmals vor Gericht ausgesagt. Der Prozess betrifft die Istanbuler Stadtverwaltung. Parallel dazu stürmte die Polizei den TV-Sender Halk TV. Die genauen Gründe für den Polizeieinsatz sind derzeit unklar. İmamoğlu steht wegen seiner politischen Aktivitäten unter Anklage. Kiew. Die Ukraine kritisiert die fehlende Unterstützung der USA im Abwehrkampf gegen Russland. Präsident Zelensky äußert Bedenken über ausbleibende Geheimdienstinformationen von neuen russischen Angriffen. EU und NATO widersprechen der Kritik und betonen ihre Unterstützung. Die Situation bleibt angespannt, da die Ukraine auf Informationen angewiesen ist. Die genauen Auswirkungen dieser Informationslücke sind noch nicht abzuschätzen. Kathmandu. Nepal hat erneut mit schweren Überschwemmungen zu kämpfen, nachdem eine neue Flutwelle Häuser und Brücken mitgerissen hat. Rettungskräfte suchen nach Vermissten, während die genaue Zahl der Betroffenen noch unklar ist. Erst vor wenigen Wochen erlebte das Land eine verheerende Flutkatastrophe. Die Situation stellt eine große Herausforderung für die Rettungsdienste dar. Die Behörden arbeiten daran, die Schäden zu bewerten. Berlin. Eine exklusive Umfrage zeigt, dass Deutschlands CEOs stärker als andere Führungskräfte fürchten, beim Fortschritt in der künstlichen Intelligenz zurückzufallen. Trotz dieser Sorgen setzen sie weiterhin vor allem auf klassische Wachstumsstrategien. Das Paradoxon offenbart eine Diskrepanz zwischen Wahrnehmung und Handeln. Die Umfrageergebnisse könnten Auswirkungen auf die zukünftige Unternehmensstrategie haben. Experten fordern ein Umdenken in der Branche. Essen. Nach der gewaltsamen Befreiung eines Häftlings beim Arztbesuch in Essen fahndet die Polizei nach einem 33-jährigen Geflüchteten und zwei maskierten Angreifern. Die Täter könnten bewaffnet gewesen sein, so die Polizei. Der Häftling gehört einem Clan an, was die Ermittlungen erschwert. Die Polizei bittet um Hinweise aus der Bevölkerung. Die Sicherheitslage bleibt angespannt. Das waren die Eifel 3 Radio KI Nachrichten mit KI Matthias. Erstellt mit KI. Aktuelle News gibt es bei uns immer zur vollen Stunde. Die nächsten Wetteraussichten für unsere Eifelregion kommen tagsüber immer um halb.
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0: In Simmerath ist ein neues Zentrum eröffnet worden, das Forschung, Handwerk und nachhaltiges Bauen enger zusammenbringen soll. Das Aachener Zentrum für Holzbauforschung, kurz AZH, am Eifelcampus Simmerath. Die FH Aachen bündelt dort ihre Kompetenzen in der Holzbauforschung. Gemeinsam mit Partnern aus Handwerk, Industrie, Politik und Verwaltung wurde das Zentrum jetzt offiziell eröffnet. Holz gilt als einer der wichtigsten Baustoffe der Zukunft. Die Nutzung hat in den vergangenen Jahren deutlich zugenommen. Gleichzeitig entstehen neue Fragen. Wie können künftig mehr Laubhölzer wie Birke, Bergahorn oder Roteiche im Bauwesen eingesetzt werden? Wie verhalten sich diese Hölzer bei Belastung? Welche Bauprodukte lassen sich daraus entwickeln? Und welche Normen müssen dafür angepasst werden? Genau hier setzt das neue Zentrum in Simmerath an, so NRW-Ministerin für Landwirtschaft und Verbraucherschutz Silke Goresen.
1: Es entwickelt Innovationen für den modernen Holzbau und stärkt Nordrhein-Westfalen als Standort für nachhaltiges Bauen.
0: Im AZH geht es nicht nur um Theorie. Die Forscher können Bauteile in Originalgröße testen. Dafür stehen moderne Maschinen zur Verfügung. Eine Zugdruckspindelmaschine ist rund 8 Meter hoch und kann Prüfkörper mit bis zu 600 Kilonewton belasten. Das entspricht etwa 60 Tonnen. Auch große Wandelemente und Holzträger mit bis zu 15 Metern Spannweite können untersucht werden. Damit werden Grundlagen geschaffen für neue Bauprodukte, neue Verbindungstechniken und den mehrgeschossigen Holzbau. Für Simmerath und die Eifel ist das Zentrum aber nicht nur ein Forschungsprojekt, sondern auch ein regionaler Impuls. Darin sieht Simmeraths Bürgermeister Bernd Goffert einen Vorteil.
2: Dass man eben auch nicht nur in Simmerath, sondern für die ganze Region auch feststellt, welchen Mehrwert das mit dem Holz hat.
0: Besonders wichtig ist die direkte Nähe zum Berufsbildungs- und Gewerbeförderungszentrum der Handwerkskammer Aachen. Dort treffen wissenschaftliche Forschung und praktische Erfahrung unmittelbar aufeinander. Der Eifelcampus soll dafür sorgen, dass neue Erkenntnisse aus der Forschung auch wirklich in der Baupraxis und bei den Betrieben ankommen. Marco Herwartz, Präsident der Handwerkskammer Aachen, ist davon überzeugt.
3: Unsere Kompetenzen sind zwar durch ein Gartentürchen getrennt, aber dieses Gartentürchen hat eben keinen Anschlag. Es ist in beide Richtungen offen und so können beide Organisationen aufeinander zugehen und voneinander lernen.
0: Das neue Zentrum zeigt damit auch, wie sich Handwerk und Wissenschaft gegenseitig stärken können. Digitalisierung, moderne Produktionsmethoden und klassische handwerkliche Erfahrung sollen gemeinsam neue Wege im Holzbau eröffnen. Die FH Aachen spricht dabei von einem Ort, an dem Forschung, Innovation und Praxis Hand in Hand arbeiten. Für die Eifel bedeutet das, Simmerath wird zu einem wichtigen Standort für nachhaltiges Bauen, Holzbauforschung und Technologietransfer.

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1: Hier ist die Wettervorhersage von eifelwetter.de für die Eifel 3 Region mit KI Miriam. 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Am Donnerstag liegen wir unter einer Hochdruckbrücke zwischen dem Azorenhoch und einem Hoch über Russland. Damit erwartet uns ruhiges und trockenes Herbstwetter. Hohe Wolkenfelder ziehen zwar durch, die Sonne kann sich aber immer wieder für längere Zeit zeigen. In den Tallagen kann sich am Vormittag noch Nebel halten. Die Temperaturen steigen noch etwas an. Es werden 18 Grad im Hohen Venn und am Weißen Stein, 19 Grad in Reiferscheid und Schönecken, 20 Grad in Blankenheim und Gerolstein, 21 Grad in Olpen und Gmünd und bis zu 22 Grad in Trier und Zülpich. Dazu weht nur ein schwacher Südwestwind. Also ein ruhiger, trockener und angenehm milder Donnerstag mit viel Sonne und nur wenigen störenden Wolken. 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
1: Auf der E40A3 zwischen den Anschlussstellen Einatten und Olpen-Welkenrath wird ab dem 1. Oktober die Fahrbahndecke in Fahrtrichtung Batise erneuert. Bereits am 29. und 30. September läuft die Vorbereitungsphase. In Fahrtrichtung Aachen wird der Verkehr zwischen Olpen-Welkenrath und Einatten in dieser Zeit nur über die rechte Fahrspur geführt. Ab dem 1. Oktober beginnen dann die eigentlichen Arbeiten. Sie sollen voraussichtlich bis Ende Oktober 2026 dauern. Während dieser Zeit steht in beiden Fahrtrichtungen jeweils nur eine Fahrspur zur Verfügung. Außerdem gilt im Baustellenbereich eine Höchstgeschwindigkeit von 70 Kilometern pro Stunde. In Fahrtrichtung Batise wird der Verkehr abschnittsweise auf die Gegenfahrbahn verlegt. Verkehrsteilnehmer sollten sich deshalb auf Behinderungen und mögliche Verzögerungen zwischen Einatten und Olpen einstellen. Je nach Witterung kann sich der Zeitplan der Arbeiten außerdem noch verschieben. Weitere Informationen gibt es bei Sofico unter der Telefonnummer 0032 4231 6700.
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1: Mit KI Matthias aus der KI Nachrichtenredaktion. Brüssel. Die Bundesregierung plant, beim EU-Haushalt bis 2034 zu kürzen. Deutschland ist der größte Nettozahler und diskutiert auf dem heutigen EU-Gipfel über bis zu 2 Billionen Euro. Kanzler Merz stößt mit seiner Kürzungsforderung auf Unverständnis bei anderen Verhandlern. Der Gipfel behandelt brisante wirtschaftliche Themen. Die Verhandlungen sind von großer Bedeutung für die EU-Finanzpolitik. Istanbul. Der ehemalige Bürgermeister von Istanbul, Ekrem İmamoğlu, hat nach mehr als anderthalb Jahren Untersuchungshaft erstmals vor Gericht ausgesagt. Der Prozess betrifft die Istanbuler Stadtverwaltung und die Umstände seiner Absetzung. Parallel zu seiner Aussage stürmte die Polizei den TV-Sender Halk TV. İmamoğlu hat die Vorwürfe zurückgewiesen. Der Prozess zieht große Aufmerksamkeit auf sich. Kiew. Die Ukraine kritisiert die fehlende Unterstützung der USA im Abwehrkampf gegen Russland. Präsident Selenskyj äußert sich enttäuscht über das Ausbleiben von Geheimdienstinformationen von neuen russischen Angriffen. EU und NATO versuchen die Situation zu beschwichtigen. Die Ukraine ist stark auf Informationen aus den USA angewiesen. Die Spannungen in der Region bleiben hoch. Brüssel. Auf der Tagesordnung des EU-Gipfels stehen brisante wirtschaftliche Themen. Bundeskanzler Merz könnte Ursula von der Leyen kritisieren. In einem Brief, der Welt vorliegt, verteidigt sich von der Leyen bereits prophylaktisch. Die Verhandlungen sind entscheidend für die zukünftige Ausrichtung der EU. Merz hat mehrere heikle Missionen zu bewältigen. Berlin. SPD-Generalsekretär Tim Klüssendorf hat im TV-Talk Maischberger gefordert, nicht unbewaffnet in die Auseinandersetzung mit der AfD zu gehen. Klüssendorf äußert sich kritisch über eine Spekulation, die ihm besonders missfällt. Er betont die Notwendigkeit einer klaren Positionierung gegen die AfD. Die Diskussion über den Umgang mit der AfD bleibt aktuell. Klüssendorf spricht sich für eine aktive Auseinandersetzung aus. Das waren die Eifel 3 Radio KI Nachrichten mit KI Matthias. Erstellt mit KI. Aktuelle News gibt es bei uns immer zur vollen Stunde. Die nächsten Wetteraussichten für unsere Eifelregion kommen tagsüber immer um halb.
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0: Ein kleiner Bauernhof mit Hühnern, Schafen, Lamas und Alpakas hört sich für viele nach dem idealen Landleben an. Corinna Schlaglott lebt diesen Traum in ihrem Zuhause in Paustenbach tagtäglich. Als ausgebildete Bauernhofpädagogin hat sie es sich zur Aufgabe gemacht, die Natur als Lern- und Erlebnisort Kindern und Erwachsenen näher zu bringen. Unsere Autorin Lisa Schmidt durfte für einen Tag die Ferienspiele auf dem Alpakahof begleiten und zeigt uns, wie Corinna ihre Aufgabe angeht.
1: Dunkle Augen, ein flauschiger Schopf mit langen Ohren und dazu dieses Summen. Wer schon einmal eine Wanderung mitgemacht hat, weiß, dass es sich um Alpakas handelt. Gerade sind die Kinder, die zur Ferienfreizeit hier sind, dabei, die kleinen Alpakas und die größeren Lamas zu halftern. Das ist eine gar nicht so leichte Aufgabe. Doch Corinna Schlaglott, die den Hof gegründet hat, kann so schnell nichts aus der Ruhe bringen.
2: Okay, also bevor wir jetzt die Wanderung machen, ich weiß, einige von euch sind schon mit Alpakas gewandert, aber ja nicht alle. Aber trotzdem gehen wir nochmal alle die Regeln durch, ja? Also, was ist nochmal das Alpaka für ein Tier? Genau, das sind Distanztiere. Also nicht Tanztiere, ne? Sondern Distanz. Die wollen gar nicht gekuschelt werden.
1: Corinna ist gelernte Bauernhofpädagogin und hat sich 2017 mit ihrem Mann und ihren zwei Töchtern auf dem Hof einen Lebenstraum erfüllt. Sie hat es sich zur Aufgabe gemacht, ihr Wissen über die Natur weiterzugeben.
2: Also Bauernhofpädagogik bedeutet, den Menschen, ob es jetzt Kinder oder Erwachsene sind, ja, den Bauernhof, das Ganze drumherum noch mal näher zu bringen. Also sprich, wo kommt unser Essen her, wo kommt unsere Kleidung her, aber auch diesen Kreislauf dahinter zu verstehen. Das heißt, wir brauchen die Wiesen für das Futter für die Tiere, damit die Tiere für uns wieder Nahrung produzieren können.
1: Diese Woche ist eine kleine Gruppe von Kindern zwischen 6 und 12 Jahren auf dem Bauernhof in Paustenbach unterwegs. Viele sind bereits zum wiederholten Male bei den Ferienspielen auf dem Korbhof mit dabei.
3: Wir haben noch Alpakas, Pferde, Lamas und wir haben Bienen.
1: Milena ist 7 Jahre alt und kennt sich mit den Tieren auf dem Bauernhof schon bestens aus. Dank ihren Eltern ist der Bauernhofalltag für sie ganz normal.
3: Zum Beispiel der Elias hier, den ich gerade führe, der erschreckt sich sehr schnell. Und wenn er sich erschreckt, dann ist das schon mal so schnell, dass ich den nicht mehr gehalten bekomme. Und dann muss ich den irgendwie wieder einfangen. Und man kann ihn nicht streicheln, sonst tritt er. Finde ich schwer mit dem Elias.
2: Ihr tobt bitte nur da hinten und der Biete, komm mal bitte wieder zurück.
1: Die Annäherung von Mensch und Tier kann auch eine Herausforderung sein.
2: Ihr dürft gerne am Hals und am Rücken versuchen zu streicheln. Aber ihr schaut ein bisschen, wie die Tiere reagieren. Und ihr könnt es immer mal wieder versuchen, aber wenn das Tier nicht möchte, dann möchte das Tier nicht, okay?
1: Viele Kinder haben zu Hause nur wenig Kontakt mit Tieren und müssen erst Stück für Stück an die flauschigen Vierbeine herangeführt werden. Und auch die Tiere brauchen ihre Zeit, um sich an die quirligen Besucher zu gewöhnen.
2: Okay, der möchte das nämlich nicht. Der möchte das nicht, dass er angefasst wird am Popo. Viele Kinder kennen das einfach gar nicht mehr mit Tieren. Die haben auch Angst, überhaupt mal so ein Kaninchen anzufassen. Diese Berührung, auch dieses über sich hinauswachsen, diese Verantwortung übernehmen, sich drum kümmern, das ist toll.
1: Alpakas kommen ursprünglich aus den Anden in Peru. Seit einigen Jahren gibt es aber auch immer mehr Züchter in Deutschland. Hier werden sie unter anderem auch als Therapietiere ausgebildet.
2: Die haben diese ruhige Art, deswegen sind die halt auch super für die Therapien. Das heißt, durch diese ruhige Art, die haben, durch diesen ruhigen Gang, die den haben, bringt das die Leute, ob es jetzt erwachsen oder Kind ist, auch runter. Und man muss sich dem Tempo der Tiere anpassen und meistens ist es sehr langsam. Genau, dann muss man am Hier und Jetzt irgendwo ankommen und das ist halt tatsächlich auch sehr wertvoll.
1: Da Milena und ihre Schwester auf dem Hof leben, sind sie den täglichen Umgang mit Tieren gewöhnt. Für sie ist die Natur Lern- und Erlebnisort zugleich.
3: Die Natur ist auch für uns wichtig, weil daher haben wir das ganze Obst und so. Und ohne das Obst und sowas hätten wir kein Essen, kein Trinken und könnten nicht überleben.
2: Die dürfen gleich noch filzen, das heißt, die schauen sich die Wolle von den Alpakas und von den Schafen an. Dann kardieren wir die, Die wissen meistens auch gar nicht, was Kardieren ist. Das heißt, wir kämmen die Wolle. Da haben die immer richtig Spaß dran, weil man da so kurbeln kann und da die Kinder aktiv werden können.
1: Als Bauernhofpädagogin ist Corinna der Meinung, dass es keinen großen Aufwand braucht, um der Natur näher zu kommen. Schon eine

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2: Hier ist die Wettervorhersage von eifelwetter.de für die Eifel 3 Region mit KI Miriam. 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Am Donnerstag liegen wir unter einer Hochdruckbrücke zwischen dem Azorenhoch und einem Hoch über Russland. Damit erwartet uns ruhiges und trockenes Herbstwetter. Hohe Wolkenfelder ziehen zwar durch, die Sonne kann sich aber immer wieder für längere Zeit zeigen. In den Tallagen kann sich am Vormittag noch Nebel halten. Die Temperaturen steigen noch etwas an. Es werden 18 Grad im Hohen Fenn und am Weißen Stein, 19 Grad in Reiferscheid und Schönecken, 20 Grad in Blankenheim und Gerolstein, 21 Grad in Olpen und Gmünd und bis zu 22 Grad in Trier und Zülpich. Dazu weht nur ein schwacher Südwestwind. Also ein ruhiger, trockener und angenehm milder Donnerstag mit viel Sonne und nur wenigen störenden Wolken. 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
2: Mit KI Matthias aus der KI Nachrichtenredaktion. London. Der britische Premierminister Andy Burnham äußert sich kritisch zum Brexit. Er stellt die Frage, ob Großbritannien möglicherweise in die EU zurückkehren könnte. Burnham wird als Soft Socialist beschrieben und prägt die britische Politik neu. Der Podcast 11KM behandelt seine Ansichten und deren Auswirkungen. Brüssel. Auf dem heutigen EU-Gipfel verhandeln die Spitzen über einen Haushalt von bis zu 2 Billionen Euro. Deutschland als größter Nettozahler plant unter Kanzler Merz Kürzungen im Haushalt bis 2033. Diese Pläne stoßen bei anderen Verhandlern auf Unverständnis. Die Diskussionen betreffen die zukünftige Finanzpolitik der EU. Istanbul. Der abgesetzte Bürgermeister von Istanbul, Ekrem İmamoğlu, hat nach mehr als anderthalb Jahren Untersuchungshaft erstmals vor Gericht ausgesagt. Der Prozess richtet sich gegen die Istanbuler Stadtverwaltung. Parallel dazu stürmte die Polizei den Fernsehsender Halk TV. İmamoğlu's Aussage könnte weitreichende Folgen für die türkische Politik haben. Berlin. An jedem deutschen Bahnhof gilt ab sofort ein Alkoholverbot. Dies betrifft auch die Spieltage der Fußball-Bundesliga. Die Deutsche Bahn plant, Verstöße gegen das Verbot mit Augenmaß zu ahnden. Das Verbot soll die Sicherheit und Ordnung an Bahnhöfen erhöhen. Kiew. Der ukrainische Präsident Volodymyr Zelensky äußert sein Gefühl des Verrats durch US-Präsident Donald Trump. Dies bezieht sich auf den Dieseldeal mit Russland und andere Schritte der US-Führung. Zelensky beschreibt den Verlust eines starken Partners für die Ukraine. Seine Aussagen verdeutlichen die angespannte Beziehung zwischen der Ukraine und den USA. Das waren die Eifel 3 Radio KI Nachrichten mit KI Matthias. Erstellt mit KI. Aktuelle News gibt es bei uns immer zur vollen Stunde. Die nächsten Wetteraussichten für unsere Eifelregion kommen tagsüber immer um halb.
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1: Zum Start unserer neuen Eifel 3-Serie laden wir euch an einen Ort ein, an dem sich hinter fast jeder Hausecke eine neue Perspektive öffnet. In die historische Altstadt von Monschau.
0: Fachwerkhäuser, die Ruhr, kleine Brücken, verwinkelte Gassen und zahlreiche historische Gebäude machen schon einen einfachen Spaziergang zu einer kleinen Entdeckungsreise. Besonders gut gelingt das auf dem Altstadtrundgang Nummer 15. Die rund 2 Kilometer lange und leichte Strecke beginnt am Wanderparkplatz Burgau und dauert ungefähr 45 Minuten.
1: Unterwegs begegnet ihr dem Roten Haus, den alten Gebäuden der Tuchmacherstadt, dem Marktplatz, der Burg und immer wieder gemütlichen Cafés und Restaurants. Rund um die Altstadt stehen gebührenpflichtige Parkmöglichkeiten zur Verfügung. Aufgrund der Bauarbeiten an der K2 sollte die ausgeschilderte Umleitung beachtet werden.
0: Unser Leitspruch für heute lautet: Manchmal beginnt Erholung in einer kleinen Gasse.
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1: Hier ist die Wettervorhersage von eifelwetter.de für die Eifel 3 Region mit KI Miriam. 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Am Donnerstag liegen wir unter einer Hochdruckbrücke zwischen dem Azorenhoch und einem Hoch über Russland. Damit erwartet uns ruhiges und trockenes Herbstwetter. Hohe Wolkenfelder ziehen zwar durch, die Sonne kann sich aber immer wieder für längere Zeit zeigen. In den Tallagen kann sich am Vormittag noch Nebel halten. Die Temperaturen steigen noch etwas an. Es werden 18 Grad im Hohen Venn und am Weißen Stein, 19 Grad in Reiferscheid und Schönecken, 20 Grad in Blankenheim und Gerolstein, 21 Grad in Olpen und Gemünd und bis zu 22 Grad in Trier und Zülpich. Dazu weht nur ein schwacher Südwestwind. Also ein ruhiger, trockener und angenehm milder Donnerstag mit viel Sonne und nur wenigen störenden Wolken. 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
1: Die Hansa Blasmusik veranstaltet am Samstag, den 21. November, ihr traditionelles Herbstkonzert. Beginn ist um 19 Uhr in der Sekundarschule Nordeifel. Veranstaltungsort ist die Walter-Bachmann-Straße 40 in Simmerath.
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1: Mit KI Matthias aus der KI Nachrichtenredaktion. Kiew. Russlands Angriffe auf Energieanlagen bringen die Menschen in der Ukraine in Not. Präsident Selenskyj fordert mehr Unterstützung aus Europa. Ohne Strom und Wasser wächst die Sorge vor dem Winter. Die humanitäre Lage in der Ukraine verschlechtert sich weiter. London. Andy Burnham äußert sich kritisch zum Brexit und überrascht mit seinen Äußerungen. Der britische Premierminister diskutiert die Möglichkeit eines Comebacks Großbritanniens in der EU. Der Podcast 11KM beleuchtet, wie Burnham die britische Politik prägt. Seine Ansichten könnten Auswirkungen auf die zukünftige EU-Politik haben. Brüssel. Auf dem heutigen EU-Gipfel verhandeln die Spitzen über einen Haushalt von bis zu 2 Billionen Euro. Deutschland als größter Nettozahler plant Kürzungen im Haushalt bis 2034. Kanzler Merz stößt mit diesen Plänen auf Unverständnis bei anderen Verhandlern. Die Diskussion über die finanziellen Mittel der EU bleibt angespannt. Köln. Michel Foucault hat die intellektuelle Nachwelt stark geprägt, ähnlich wie Georg Wilhelm Friedrich Hegel. Erinnerungen von Zeitzeugen zeigen, wie Foucaults Einfluss bis heute spürbar ist. Seine Denkansätze haben die Philosophie und Sozialwissenschaften nachhaltig beeinflusst. Diskurse über seine Werke sind weiterhin relevant. Würzburg. Reinhold Wirth kritisiert die Bundesregierung scharf und vermisst Führungsstärke in der deutschen Politik. Er äußert sich besonders zum Verhältnis von SPD und CDU. Politiker sollten nicht bei jedem kleinen Anlass zurückrudern, so Wirth. Seine Aussagen reflektieren eine wachsende Unzufriedenheit mit der politischen Lage. Das waren die Eifel 3 Radio KI Nachrichten mit KI Matthias. Erstellt mit KI aktuelle News gibt es bei uns immer zur vollen Stunde. Die nächsten Wetteraussichten für unsere Eifelregion kommen tagsüber immer um halb.
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Hallo bei Eifel 3 TV. Wir sind heute mal unterwegs in Simmerath in der sogenannten Machbar. Kann man hier so ein bisschen lesen. Ich halte mal so rum. Die Machbar ist was ganz Besonderes. Da geht es nämlich um Digitalisierung im Handwerk, KI, Robotik. Also so eine Art Testlabor für Handwerker, für alle Gewerke, die man sich so vorstellen kann. Und wir sind heute Abend mit der KI-Fokusgruppe aus Aachen. Da sind auch viele Eifler drin. Hier zu Gast, um uns einfach mal einen Eindruck geben zu lassen, wie in der Eifel KI gemacht wird. Viel Spaß dabei und kommt einfach mit.

0: als erstes gab Machbarmacher Marc Schnitzler den interessierten Gästen eine ausführliche Übersicht zum Projekt.
1: Also wir wollten einen Ort bauen mit der Machbar, der es ermöglicht, im Handwerk Innovation einzubauen und dabei sehr pragmatisch vorzugehen, hier vor Ort einfach ein Simmerrad. Das heißt, die Leute in einzelnen Berufen sollen rüberkommen können. Letzten Endes ist es ein Innovationsraum, ergänzend zu den bestehenden Handwerksberufen.
0: Es sind jetzt nicht nur die Auszubildenden, die hier vor Ort sind, sondern ihr ladet auch Unternehmen ein, also Handwerksunternehmen für Fortbildung, für Innovation.
1: Also letzten Endes ist das so, wir wollen eigentlich die Bildungskette auflösen, dass wir das an einzelnen Punkten sehen. Also wir sagen in der Theorie, dass jeder, der am Handwerk beteiligt ist, egal an welcher Stelle der Kette, die Möglichkeit haben soll, hier zu lernen. Deshalb ist das nicht so sehr an Bildungsprodukte gekoppelt. Hier ist natürlich das Einfachste, wenn du in der Ausbildung bist, bis eh die Ecke rum, dass du dann rüberkommst. Aber grundsätzlich ist die Vision, dass alle, die im Handwerk arbeiten, sich hier weiterbilden können.
0: Das Handwerk setzt schon länger auf Digitalisierung. Marc und sein Team arbeiten verstärkt daran, dass die neuen digitalen Werkzeuge künftig auch direkt auf der Baustelle eingesetzt werden, unter anderem mit Robotik. Und dann war der Termin auch schon wieder vorbei. Zum Abschluss traditionell Pizza.

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1: Hier ist die Wettervorhersage von eifelwetter.de für die Eifel-3-Region mit KI Miriam. 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
2: Am Donnerstag liegen wir unter einer Hochdruckbrücke zwischen dem Azorenhoch und einem Hoch über Russland. Damit erwartet uns ruhiges und trockenes Herbstwetter. Hohe Wolkenfelder ziehen zwar durch, die Sonne kann sich aber immer wieder für längere Zeit zeigen. In den Tallagen kann sich am Vormittag noch Nebel halten. Die Temperaturen steigen noch etwas an. Es werden 18 Grad im Hohen Venn und am Weißen Stein, 19 Grad in Reiferscheid und Schönecken, 20 Grad in Blankenheim und Gerolstein, 21 Grad in Olpen und Gmünd und bis zu 22 Grad in Trier und Zülpich. Dazu weht nur ein schwacher Südwestwind. Also ein ruhiger, trockener und angenehm milder Donnerstag mit viel Sonne und nur wenigen störenden Wolken. 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
1: Am Freitag, den 30. Oktober, gastiert die Play Strings Academy aus England in der evangelischen Stadtkirche Monschau. Das Konzert beginnt um 16 Uhr. Auf dem Programm stehen Auszüge aus Händels Wassermusik, Mozarts Eine kleine Nachtmusik und zwei Stücke aus William Waltons Filmmusik zu Heinrich der Fünfte. Die Kirche befindet sich in der Laufenstraße 6. Der Eintritt ist frei, um Spenden wird gebeten.
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1: Mit KI. Matthias aus der KI-Nachrichtenredaktion. Kiew. Russlands Angriffe auf Energieanlagen bringen die Menschen in der Ukraine in Not. Die Bevölkerung leidet unter fehlendem Strom und Wasser. Präsident Zelensky fordert mehr Unterstützung aus Europa. Die Sorge vor dem Winter wächst. Die Situation bleibt angespannt. London. Andy Burnham äußert sich kritisch zum Brexit und überrascht mit seinen Äußerungen. Der britische Premierminister diskutiert die Möglichkeit eines Comebacks Großbritanniens in die EU. Der Podcast 11KM beleuchtet die politischen Veränderungen unter Burnham. Er wird als Soft Socialist beschrieben. Die britische Politik könnte sich dadurch verändern. Brüssel. Auf dem heutigen EU-Gipfel verhandeln die Spitzen über einen Haushalt von bis zu 2 Billionen Euro. Deutschland als größter Nettozahler plant Kürzungen beim Haushalt bis 2034. Kanzler Merz stößt mit diesen Plänen auf Unverständnis bei anderen Verhandlern. Die Diskussionen sind von großer Bedeutung für die EU-Finanzierung. Die Verhandlungen dauern an. Berlin. SPD-Vizefraktionschefin Siemtje Möller kritisiert die Sondierungen mit der Berliner Linkspartei. Sie bezeichnet diese als kaum erklärbar. Die Grünen-Spitze distanziert sich vom eigenen Landesverband. Die politischen Spannungen innerhalb der Parteien nehmen zu. Die Situation bleibt angespannt. Berlin? Elon Musk weist die Verantwortung für die Drosselung seines Satelliten-Internetsystems Starlink zurück. Er erklärt, dass die militärische Version von Starlink vom US-Militär kontrolliert wird. Letztlich liege die Kontrolle bei dessen Oberbefehlshaber Donald Trump. Musk betont, dass er nicht für die Drosselung verantwortlich sei. Die Diskussion um Starlink bleibt aktuell. Das waren die Eifel 3 Radio KI-Nachrichten mit KI Matthias. Erstellt mit KI aktuelle News gibt es bei uns immer zur vollen Stunde. Die nächsten Wetteraussichten für unsere Eifelregion kommen tagsüber immer um halb.
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0: Wenn es nachts über der Zimmerdecke poltert, kratzt oder scheppert, könnte sich ein Steinmarder auf dem Dachboden eingenistet haben. Gerade im Herbst wird das Thema für viele Hausbesitzer wieder aktuell. Doch wer einen Marder im Haus vermutet, sollte nicht einfach selbst zur Falle greifen.
1: Steinmarder sind nachtaktiv und bleiben deshalb oft lange unentdeckt. Typische Hinweise sind nächtliche Geräusche auf dem Dachboden oder in Zwischendecken, Kotspuren, Nahrungsreste sowie Schäden an Dämmung, Kabeln oder anderen Materialien. Im Herbst endet in vielen Bundesländern die Schonzeit für Steinmarder. Allerdings gelten regional unterschiedliche Termine und Vorschriften. Wichtig ist deshalb, auch wenn die Schonzeit beendet ist, dürfen Hausbesitzer einen Marder nicht automatisch selbst fangen oder töten. Steinmarder unterliegen dem Jagdrecht. Welche Maßnahmen erlaubt sind und wer sie durchführen darf, richtet sich nach den jeweiligen jagdrechtlichen Vorgaben. Nach Angaben des Deutschen Jagdverbandes beginnt die Jagdzeit in vielen Bundesländern Mitte Oktober und endet Ende Februar. Zusätzlich gilt der Schutz von Elterntieren. Gerade wenn Jungtiere im Gebäude sein könnten, ist besondere Vorsicht notwendig. Mutter und Jungtiere dürfen nicht voneinander getrennt, eingeschlossen oder geschädigt werden. In vielen Fällen geht es deshalb zunächst nicht darum, einen Marder zu fangen, sondern ihn zu vergrämen. Das Tier soll seinen Rückzugsort freiwillig verlassen. Welche Methode dafür geeignet ist, hängt von der jeweiligen Situation und den gesetzlichen Vorgaben ab. Hausmittel wie Essig, Lavendel, Hundehaare, Licht oder ein laufendes Radio können den Marder kurzfristig stören, bieten aber häufig keine dauerhafte Lösung. Die Tiere können sich an solche Reize gewöhnen. Ist der Marder verschwunden, beginnt der entscheidende Teil. Die möglichen Einstiegspunkte an Dach und Fassade müssen gefunden und dauerhaft verschlossen werden. Das darf allerdings erst geschehen, wenn sicher ist, dass sich kein Tier mehr im Gebäude befindet. Wer einen Steinmarder im Haus vermutet, sollte deshalb zunächst die Spuren prüfen und sich im Zweifel fachliche Hilfe holen. Ansprechpartner können je nach Region beispielsweise die zuständige Jagdbehörde, Stadtverwaltung, Stadtjäger oder geprüfte Schädlingsbekämpfer sein.

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1: Hier ist die Wettervorhersage von eifelwetter.de für die Eifel 3 Region mit KI Miriam. 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Am Donnerstag liegen wir unter einer Hochdruckbrücke zwischen dem Azorenhoch und einem Hoch über Russland. Damit erwartet uns ruhiges und trockenes Herbstwetter. Hohe Wolkenfelder ziehen zwar durch, die Sonne kann sich aber immer wieder für längere Zeit zeigen. In den Tallagen kann sich am Vormittag noch Nebel halten. Die Temperaturen steigen noch etwas an. Es werden 18 Grad im Hohen Fenn und am Weißen Stein, 19 Grad in Reiferscheid und Schönecken, 20 Grad in Blankenheim und Geroldstein, 21 Grad in Olpen und Gemünd und bis zu 22 Grad in Trier und Zülpich. Dazu weht nur ein schwacher Südwestwind. Also ein ruhiger, trockener und angenehm milder Donnerstag mit viel Sonne und nur wenigen störenden Wolken. 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
1: Auf der K26 zwischen Höfen und Rohren stehen die nächsten Asphaltarbeiten an. Dafür wird die Kreisstraße ab Montag, dem 19. Oktober, vollständig gesperrt. Die Vollsperrung gilt für die Dauer der Herbstferien, also voraussichtlich bis Freitag, 30. Oktober. Sie ist notwendig, damit die Asphaltarbeiten sicher und fachgerecht durchgeführt werden können. Die bestehende Umleitung wird für diesen Zeitraum angepasst und entsprechend neu ausgeschildert. Die großräumige Umleitung über Imchenbruch und Widdau bleibt weiterhin nutzbar. Die Arbeiten wurden bewusst in die Herbstferien gelegt. Dadurch ist der Schulbusverkehr von der zusätzlichen Vollsperrung nicht betroffen. Für den regulären Linienverkehr setzt die ASEAG während der Bauphase kleinere Pendelbusse ein. Diese fahren zwischen Rohren und Höfen über die ausgeschilderte Umleitungsstrecke. Damit bleibt die ÖPNV-Anbindung auch während der Sperrung gewährleistet.
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1: Mit KI Matthias aus der KI Nachrichtenredaktion. Kiew. Russlands Angriffe auf Energieanlagen bringen die Menschen in der Ukraine in Not. Präsident Selenskyj fordert mehr Unterstützung aus Europa. Ohne Strom und Wasser wächst die Sorge vor dem Winter. Die Situation verschärft sich durch die anhaltenden Angriffe. Die ukrainische Bevölkerung sieht sich vor großen Herausforderungen. London. Andy Burnham äußert sich kritisch zum Brexit und stellt die Frage, ob Großbritannien in die EU zurückkehren könnte. Der britische Premierminister überrascht mit seinen Äußerungen. Der Podcast 11KM thematisiert die Auswirkungen seiner Politik. Burnham wird als Soft Socialist beschrieben. Die Diskussion über die Zukunft Großbritanniens bleibt spannend. Brüssel. Auf dem heutigen EU-Gipfel verhandeln die Spitzen über einen Haushalt von bis zu 2 Billionen Euro. Deutschland als größter Nettozahler plant Kürzungen beim Haushalt bis 2034. Kanzler Merz stößt mit seinen Vorschlägen auf Unverständnis bei anderen Verhandlern. Die Diskussion über die finanziellen Rahmenbedingungen der EU ist von großer Bedeutung. Die Verhandlungen könnten weitreichende Folgen haben. Berlin. Das US-System Starlink liefert der Ukraine wichtige Daten für Drohnenabwehr und Luftverteidigung. Präsident Selenskyj beklagt Einschränkungen des Systems. Der Experte Ralf D. Thiele erklärt, dass diese Einschränkungen auch Europas Sicherheit betreffen. Die Abhängigkeit von solchen Technologien wird zunehmend kritisch betrachtet. Die Diskussion über die Sicherheit der westlichen Verbündeten der USA intensiviert sich. Los Angeles. Brian Duffield bringt die Jonah-Geschichte in eine moderne Horror-Interpretation. In seinem Werk wird ein Taucher von einem Riesenkalmar in den Schlund gerissen. Die Magensäure des Tieres frisst seine Hände. Die Geschichte thematisiert die Gefahren der Natur und des Mülls. Der Müll, der Wale tötet, wird zur Rettung des Protagonisten. Das waren die Eifel 3 Radio KI Nachrichten mit KI Matthias. Erstellt mit KI. 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Die nächsten Wetteraussichten für unsere Eifelregion kommen tagsüber immer um 3:30.
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1: Sollten es noch Einheimische oder Gäste noch nie geschafft haben, das Hellenthaler Freigehege zu besuchen, jetzt nach dem Sommer ist es ein besonderes Erlebnis.
2: Wenn der Herbst in seinen schönsten Farben glänzt, ist ein Besuch im Hellenthaler Wildfreigehege, das im September des nächsten Jahres übrigens seinen 60. Geburtstag feiert, immer eine gute Idee. Aber auch bei sonnigem Winterwetter mit Schnee ist unser Park ganz besonders zauberhaft und immer eine Reise wert. Frische Luft und Bewegung und am Ende ein Ausflug mit tollen Erlebnissen sind doch eigentlich immer die beste Medizin für Geist, Körper und Seele, empfehlen die Inhaber Ute Niesters und Karl Fischer. Eifel pur empfiehlt nicht nur den artengerechten Umgang mit den vielen unterschiedlichen Tieren, sondern auch die ausgesprochen familienfreundlichen Veranstaltungen. Eltern von Kindern wissen schmerzhaft, wie viel Geld ein Familienausflug zu anderen Locations inzwischen kostet. Selbst ein Zoo- oder Kinobesuch ist heutzutage schon echter Luxus. So gesehen sind die Eintrittspreise dieses Wildparks, nämlich 40 Euro für eine Tageskarte für eine ganze Familie mit Eltern und zwei Kindern von 3 bis 15 Jahren, eine echte Alternative. Kinder bis 3 Jahre können kostenlos ins Wildfreigehege. In der Tageskarte enthalten sind unter anderem die Flugschau der Greifvögel, eine Fahrt mit dem Adlerexpress, die Nutzung des Spielplatzes und der Besuch des Streichelzoos mit Zugang zu verschiedenen handzahmen Tieren mit der Möglichkeit, diese zu füttern. Auch der Parkplatz ist kostenfrei. Darüber hinaus bietet der Park ideale Möglichkeiten für beispielsweise ein mitgebrachtes Familienpicknick oder man kann sich einen Bollerwagen für seine Kleinen mieten. Wir halten unsere Preise stabil, so Ute Niesters. Was erwartet die Besucher in Hellenthal? Eine faszinierende Welt majestätischer Greifvögel und wilder Tiere. Ein Erlebnis, bei dem die Besucher aus nächster Nähe die Schönheit und Kraft der gefiederten Freunde erleben können. Eine unvergessliche Entdeckungstour, um die Vielfalt der heimischen Wildtiere in ihrem natürlichen Lebensraum kennenzulernen. Informative Führungen und spektakuläre Flugvorführungen. Besondere Highlights für Groß und Klein veranstaltet der Wildpark jedes Jahr von Herbst bis Winter. Die beliebte und traditionelle Hubertusnacht, die diesmal am 17. Oktober stattfindet, bietet mittags und abends bei stimmungsvoller Wegebeleuchtung Möglichkeiten, den Wald mit allen Sinnen zu erleben. Mit Rotwild, Fuchs, Wildkatze und Waschbär auf Tuchfühlung gehen, bei Stockbrot am Lagerfeuer und Schwedenfeuer das Erlebte untereinander auszutauschen und jede Menge unterhaltsamer Aktionen für Familien mit Kindern, inklusive Speis und Trank. Dafür steht die einmalige Hubertusnacht auf dem Gelände der Greifvogelstation und des Wildgeheges in Hellenthal. Traditionell kommt der heilige Nikolaus ins Wildfreigehege. Am Sonntag, dem 6. Dezember, ab 16 Uhr möchte der heilige Nikolaus die Tiere des Wildfreigeheges beschenken und alle Kinder dürfen mitmachen. Um Voranmeldung wird wegen der Nikolaustüten gebeten. Der Empfang ist am Eingang des Geheges. Von dort geht es durch den Park an den einzelnen Tiergehegen vorbei, um am Ende die Tüten aus den Händen des Nikolaus in Empfang zu nehmen. Der Eintritt für die Kinder mit vorbestellter Nikolaustüte ist kostenfrei. Für Begleitpersonen gilt ein reduzierter Eintrittspreis. Bei der traditionellen Grünkohlwanderung geht es im Spätherbst mit Fackeln durch den Wald zur Waldschenke. Ein erfolgreiches Konzept des Wildparks sind seine Tierpatenschaften. Erst kürzlich fand das jährliche Patenschaftstreffen statt. Während eines ausführlichen Rundgangs durch das ganze Areal wurden sie über die neuesten Entwicklungen informiert. Natürlich gibt es auch ein Wiedersehen mit den einzelnen Patentieren, inklusive Fotoshooting. Krönender Abschluss ist traditionell die Einkehr in die Waldschenke bei heißen Getränken und einer deftigen Mahlzeit. Der Austausch unter den Paten, die sich ja sonst kaum kennen, ist wichtig und toll, so Ute Niesters. Wir versuchen unseren Gästen ein Zusammengehörigkeitsgefühl zu vermitteln. Das Interesse aller Besucher an den Tieren ist ja schon da. Wir möchten darüber hinaus ein familiäres Gefühl vermitteln. Patenschaft in Hellenthal bedeutet, dass Interessierte für ein Jahr die Patenschaft für ein Tier oder eine Tiergruppe, wie beispielsweise die Sittiche, übernehmen. Eine sinnvolle Sache, um einfach mehr für die Tiere zu tun. Übrigens kann bei uns jeder Tierpate werden. Eine Jahreskarte gibt es von uns obendrauf. Nähere Informationen finden Sie unter www.greifvogelstation-hellenthal.de. So die Wildparkchefin.
0: 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Das aktuelle Magazin gibt es kostenlos in vielen Geschäften unserer Region.

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1: Hier ist die Wettervorhersage von eifelwetter.de für die Eifel 3 Region mit KI Miriam. 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
2: Am Donnerstag liegen wir unter einer Hochdruckbrücke zwischen dem Azorenhoch und einem Hoch über Russland. Damit erwartet uns ruhiges und trockenes Herbstwetter. Hohe Wolkenfelder ziehen zwar durch, die Sonne kann sich aber immer wieder für längere Zeit zeigen. In den Tallagen kann sich am Vormittag noch Nebel halten. Die Temperaturen steigen noch etwas an. Es werden 18 Grad im Hohen Fenn und am Weißen Stein, 19 Grad in Reiferscheid und Schönecken, 20 Grad in Blankenheim und Gerolstein, 21 Grad in Olpen und Gemünd und bis zu 22 Grad in Trier und Zülpich. Dazu weht nur ein schwacher Südwestwind. Also ein ruhiger, trockener und angenehm milder Donnerstag mit viel Sonne und nur wenigen störenden Wolken. 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
1: Der international bekannte Violinist Ingolf Turban gastiert am Freitag, dem 30. Oktober, im Kunstforum Eifel in Gemünd. Unter dem Titel Paganini der Teufelsgeiger, teuflisch schwer, himmlisch gut, präsentiert er Werke aus der großen Violinliteratur und Musik von Niccolò Paganini. Das Konzert beginnt um 19.30 Uhr und dauert bis etwa 21 Uhr. Der Eintritt kostet 29 Euro. Kinder und Jugendliche bis einschließlich 17 Jahre erhalten eine kostenlose Eintrittskarte. Veranstaltungsort ist das Kunstforum Eifel in der Dreiborner Straße 22.
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1: Mit KI. Matthias aus der KI-Nachrichtenredaktion. Bratislava. Die Slowakei hat die Militärkontakte mit Russland wieder aufgenommen. Premierminister Robert Fico gilt als Unterstützer von Wladimir Putin. Die Wiederbelebung dieser Kontakte erfolgt im Stillen. Experten sehen dies als bedenklich an. Die Slowakei wird als Putins Einfallstor in die EU betrachtet. Kiew. Russlands Angriffe auf Energieanlagen bringen die Menschen in der Ukraine in Not. Präsident Volodymyr Zelensky fordert mehr Unterstützung aus Europa. Ohne Strom und Wasser wächst die Sorge vor dem Winter. Die humanitäre Lage verschlechtert sich zunehmend. Die Bevölkerung ist auf Hilfe angewiesen. London. Der britische Premierminister Andy Burnham äußert sich kritisch zum Brexit. Er stellt die Möglichkeit eines Comebacks Großbritanniens in die EU in den Raum. Burnham wird als Soft Socialist beschrieben. Seine Ansichten könnten die britische Politik beeinflussen. Die Diskussion über den Brexit bleibt aktuell.
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0: In Simmerath ist ein neues Zentrum eröffnet worden, das Forschung, Handwerk und nachhaltiges Bauen enger zusammenbringen soll. Das Aachener Zentrum für Holzbauforschung, kurz AZH, am Eifel-Campus Simmerath. Die FH Aachen bündelt dort ihre Kompetenzen in der Holzbauforschung. Gemeinsam mit Partnern aus Handwerk, Industrie, Politik und Verwaltung wurde das Zentrum jetzt offiziell eröffnet. Holz gilt als einer der wichtigsten Baustoffe der Zukunft. Die Nutzung hat in den vergangenen Jahren deutlich zugenommen. Gleichzeitig entstehen neue Fragen. Wie können künftig mehr Laubhölzer wie Birke, Bergahorn oder Roteiche im Bauwesen eingesetzt werden? Wie verhalten sich diese Hölzer bei Belastung? Welche Bauprodukte lassen sich daraus entwickeln? Und welche Normen müssen dafür angepasst werden? Genau hier setzt das neue Zentrum in Simmerath an, so NRW-Ministerin für Landwirtschaft und Verbraucherschutz Silke Goressen.
1: Es entwickelt Innovationen für den modernen Holzbau und stärkt Nordrhein-Westfalen als Standort für nachhaltiges Bauen.
0: Im AZH geht es nicht nur um Theorie. Die Forscher können Bauteile in Originalgröße testen. Dafür stehen moderne Maschinen zur Verfügung. Eine Zugdruckspindelmaschine ist rund 8 Meter hoch und kann Prüfkörper mit bis zu 600 Kilonewton belasten. Das entspricht etwa 60 Tonnen. Auch große Wandelemente und Holzträger mit bis zu 15 Metern Spannweite können untersucht werden. Damit werden Grundlagen geschaffen für neue Bauprodukte, neue Verbindungstechniken und den mehrgeschossigen Holzbau. Für Simmerath und die Eifel ist das Zentrum aber nicht nur ein Forschungsprojekt, sondern auch ein regionaler Impuls. Darin sieht Simmeraths Bürgermeister Bernd Goffert einen Vorteil.
2: Dass man eben auch nicht nur in Simmerath, sondern für die ganze Region auch feststellt, welchen Mehrwert das mit dem Holz hat.
0: Besonders wichtig ist die direkte Nähe zum Berufsbildungs- und Gewerbeförderungszentrum der Handwerkskammer Aachen. Dort treffen wissenschaftliche Forschung und praktische Erfahrung unmittelbar aufeinander. Der Eifel-Campus soll dafür sorgen, dass neue Erkenntnisse aus der Forschung auch wirklich in der Baupraxis und bei den Betrieben ankommen. Marco Herwartz, Präsident der Handwerkskammer Aachen, ist davon überzeugt.
3: Unsere Kompetenzen sind zwar durch ein Gartentürchen getrennt, aber dieses Gartentürchen hat eben keinen Anschlag. Es ist in beide Richtungen offen und so können beide Organisationen aufeinander zugehen und voneinander lernen.
0: Das neue Zentrum zeigt damit auch, wie sich Handwerk und Wissenschaft gegenseitig stärken können. Digitalisierung, moderne Produktionsmethoden und klassische handwerkliche Erfahrung sollen gemeinsam neue Wege im Holzbau eröffnen. Die FH Aachen spricht dabei von einem Ort, an dem Forschung, Innovation und Praxis Hand in Hand arbeiten. Für die Eifel bedeutet das, Simmerath wird zu einem wichtigen Standort für nachhaltiges Bauen, Holzbauforschung und Technologietransfer.

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1: Hier ist die Wettervorhersage von eifelwetter.de für die Eifel-3-Region mit KI Miriam. 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Am Donnerstag liegen wir unter einer Hochdruckbrücke zwischen dem Azorenhoch und einem Hoch über Russland. Damit erwartet uns ruhiges und trockenes Herbstwetter. Hohe Wolkenfelder ziehen zwar durch, die Sonne kann sich aber immer wieder für längere Zeit zeigen. In den Tallagen kann sich am Vormittag noch Nebel halten. Die Temperaturen steigen noch etwas an. Es werden 18 Grad im Hohen Venn und am Weißen Stein, 19 Grad in Reiferscheid und Schönecken, 20 Grad in Blankenheim und Gerolstein, 21 Grad in Olpen und Gmünd und bis zu 22 Grad in Trier und Zülpich. Dazu weht nur ein schwacher Südwestwind. Also ein ruhiger, trockener und angenehm milder Donnerstag mit viel Sonne und nur wenigen störenden Wolken. 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
1: Das Sternenerlebnis Herr der Ringe begegnet dem Mond findet am Samstag, dem 21. November, an der Sternwarte Vogelsang statt. Von 18 bis 20 Uhr beobachten die Teilnehmenden mit bloßem Auge, Ferngläsern und einem großen Teleskop den Nachthimmel. Ein ausgebildeter Sternenführer vermittelt Informationen über Sternbilder, Planeten, die Entstehung von Sternen und die Auswirkungen der Lichtverschmutzung. Die Teilnahme kostet 10 Euro. Treffpunkt ist die Sternwarte auf Vogelsang in Schleiden.
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1: Mit KI Matthias aus der KI Nachrichtenredaktion Rumänien. Im Schwarzen Meer vor Rumäniens Küste ist auf einem Handelsschiff ein Feuer ausgebrochen. Mehrere Seeleute werden noch vermisst. Ob der Brand durch eine Drohne ausgelöst wurde, ist unklar. Zuletzt kam es hier häufiger zu Drohnenangriffen. Türkei. Bei heftigen Regenfällen sind in Istanbul mindestens 2 Menschen gestorben. Straßen stehen unter Wasser und Fahrzeuge bleiben stecken. Die Behörden sind im Großeinsatz. Auch heute ist weiterer Regen angekündigt. Slowakei. Die Slowakei hat unter Premierminister Fico die Militärkontakte mit Russland wieder aufgenommen. Dies geschieht im Stillen und sorgt für Bedenken. Fico gilt als ein Unterstützer von Putin in der EU. Die Situation weckt Sorgen vor Spionage. Deutschland. CDU-Mittelstandsbeauftragte Gitta Connemann lehnt die geplante Plastiksteuer ab. Sie sagt, die Abgabe würde deutsche Unternehmen belasten und zu mehr Bürokratie führen. Zudem benachteilige sie im europäischen Wettbewerb. Connemann fordert eine andere Lösung. Deutschland. Michael Jauernick, notorischer Bankräuber, gibt Einblick in sein Leben hinter Gittern. Er bereut die Banküberfälle keine Sekunde lang. Jauernick sagt, ohne sie hätte er nie ein so tolles Leben gehabt. Haftstrafen schrecken ihn nicht ab. Er beschreibt, was Serienstraftäter gemeinsam haben. Das waren die Eifel 3 Radio KI Nachrichten mit KI Matthias. Erstellt mit KI. 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Die nächsten Wetteraussichten für unsere Eifelregion kommen tagsüber immer um 9:30.
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0: Ein kleiner Bauernhof mit Hühnern, Schafen, Lamas und Alpakas hört sich für viele nach dem idealen Landleben an. Corinna Schlaglott lebt diesen Traum in ihrem Zuhause in Paustenbach tagtäglich. Als ausgebildete Bauernhofpädagogin hat sie es sich zur Aufgabe gemacht, die Natur als Lern- und Erlebnisort Kindern und Erwachsenen näher zu bringen. Unsere Autorin Lisa Schmidt durfte für einen Tag die Ferienspiele auf dem Alpakahof begleiten und zeigt uns, wie Corinna ihre Aufgabe angeht.
1: Dunkle Augen, ein flauschiger Schopf mit langen Ohren und dazu dieses Summen. Wer schon einmal eine Wanderung mitgemacht hat, weiß, dass es sich um Alpakas handelt. Gerade sind die Kinder, die zur Ferienfreizeit hier sind, dabei, die kleinen Alpakas und die größeren Lamas zu halftern. Das ist eine gar nicht so leichte Aufgabe. Doch Corinna Schlaglott, die den Hof gegründet hat, kann so schnell nichts aus der Ruhe bringen.
2: Okay, also bevor wir jetzt die Wanderung machen, ich weiß, einige von euch sind schon mit Alpakas gewandert, aber ja nicht alle. Aber trotzdem, gehen wir nochmal alle die Regeln durch, ja? Also, was ist nochmal das Alpaka für ein Tier? Genau, das sind Distanztiere. Also nicht Tanztiere, ne? Sondern Distanz. Die wollen gar nicht gekuschelt werden.
1: Corinna ist gelernte Bauernhofpädagogin und hat sich 2017 mit ihrem Mann und ihren zwei Töchtern auf dem Hof einen Lebenstraum erfüllt. Sie hat es sich zur Aufgabe gemacht, ihr Wissen über die Natur weiterzugeben.
2: Also Bauernhofpädagogik bedeutet, den Menschen, ob es jetzt Kinder oder Erwachsene sind, ja, den Bauernhof, das Ganze drumherum noch mal näher zu bringen. Also sprich, wo kommt unser Essen her, wo kommt unsere Kleidung her, aber auch diesen Kreislauf dahinter zu verstehen. Das heißt, wir brauchen die Wiesen für das Futter für die Tiere, damit die Tiere für uns wieder Nahrung produzieren können.
1: Diese Woche ist eine kleine Gruppe von Kindern zwischen 6 und 12 Jahren auf dem Bauernhof in Paustenbach unterwegs. Viele sind bereits zum wiederholten Male bei den Ferienspielen auf dem Korbhof mit dabei.
3: Wir haben noch Alpakas, Pferde, Lamas und wir haben Bienen.
1: Milena ist 7 Jahre alt und kennt sich mit den Tieren auf dem Bauernhof schon bestens aus. Dank ihren Eltern ist der Bauernhofalltag für sie ganz normal.
3: Der zum Beispiel der Elias hier, den ich gerade führe, der erschreckt sich sehr schnell. Und wenn er sich erschreckt, dann ist das schon mal so schnell, lass ich den nicht mehr gehalten bekommen und dann muss ich den irgendwie wieder einfangen und man kann ihn nicht streicheln, sonst tritt er. Finde ich schwer mit den Elias.
2: Ihr tobt bitte nur da hinten und der Biete, komm mal bitte wieder zurück.
1: Die Annäherung von Mensch und Tier kann auch eine Herausforderung sein.
2: Ihr dürft gerne am Hals und am Rücken versuchen zu streicheln, aber ihr schaut ein bisschen, wie die Tiere reagieren. Und ihr könnt es immer mal wieder versuchen, aber wenn das Tier nicht möchte, dann möchte das Tier nicht, okay?
1: Viele Kinder haben zu Hause nur wenig Kontakt mit Tieren und müssen erst Stück für Stück an die flauschigen Vierbeine herangeführt werden. Und auch die Tiere brauchen ihre Zeit, um sich an die quirligen Besucher zu gewöhnen.
2: Okay, der möchte das nämlich nicht. Der möchte das nicht, dass er angefasst wird am Popo. Viele Kinder kennen das einfach gar nicht mehr mit Tieren. Die haben auch Angst, überhaupt mal so ein Kaninchen anzufassen. Diese Berührung, auch dieses über sich hinauswachsen, diese Verantwortung übernehmen, sich drum kümmern, das ist toll.
1: Alpakas kommen ursprünglich aus den Anden in Peru. Seit einigen Jahren gibt es aber auch immer mehr Züchter in Deutschland. Hier werden sie unter anderem auch als Therapietiere ausgebildet.
2: Die haben diese ruhige Art, deswegen sind die halt auch super für die Therapien. Das heißt, durch diese ruhige Art, die die haben, durch diesen ruhigen Gang, die den haben, bringt das die Leute, ob es jetzt erwachsen oder Kind ist, auch runter. Man muss sich dem Tempo der Tiere anpassen und meist ist es sehr langsam. Genau, dann muss man im Hier und Jetzt irgendwo ankommen und das ist halt tatsächlich auch sehr wertvoll.
1: Da Milena und ihre Schwester auf dem Hof leben, sind sie den täglichen Umgang mit Tieren gewöhnt. Für sie ist die Natur Lern- und Erlebnisort zugleich.
3: Die Natur ist auch für uns wichtig, weil daher haben wir das ganze Obst und so. Und ohne das Obst und sowas hätten wir kein Essen, kein Trinken und könnten nicht überleben.
2: Sie dürfen gleich noch filzen, das heißt, die schauen sich die Wolle von den Alpakas und von den Schafen an. Dann kardieren wir die wissen meistens auch gar nicht, was kardieren ist. Das heißt, wir kämmen die Wolle. Da haben die immer richtig Spaß dran, weil man da so kurbeln kann und da die Kinder aktiv werden können.
1: Als Bauernhofpädagogin ist Corinna der Meinung, dass es keinen großen Aufwand braucht, um der Natur näher zu kommen. Schon eine kurze Begegnung mit Tieren ist lehrreich und entspannend zugleich.
2: Also die machen alle immer ihre Entwicklungen und das ist total faszinierend, wie man dann sieht, wie am Anfang die halt wirklich Angst hatten, sich überhaupt dem Tier zu nähern und wie sie am Ende ganz selbstbewusst und verantwortungsbewusst mit dem Tier umgehen und mit dem durch die Gegend laufen. Also wenn es jetzt hier zum Beispiel ein Alpaka oder Lama ist oder auch bei den Schafen. Ne? Zuerst die Berührungsängste, nachher füttern die alle.
1: Für Corinna funktioniert das Konzept Ferienspiele auf dem Bauernhof. Und auch für Erwachsene bietet sie Wanderungen und Events auf ihrem Alpaka-Hof in der Eifel an.

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1: Hier ist die Wettervorhersage von eifelwetter.de für die Eifel 3 Region mit KI Miriam. 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Der Donnerstag bleibt ruhig, trocken und angenehm mild. Nach örtlichem Nebel zeigt sich immer wieder die Sonne, bei Temperaturen zwischen 18 und 22 Grad. Der Blick auf morgen. Am Freitag startet der Tag noch freundlich und oft sonnig. Später ziehen dichtere Wolken auf, zum Abend ist etwas Regen möglich. Die Temperaturen erreichen noch einmal milde 17 bis 23 Grad. 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
1: Mit KI Matthias aus der KI Nachrichtenredaktion. Pakistan. Bei dem Einsturz eines Schuldachs in Pakistan sind mindestens 28 Menschen gestorben. Die meisten der Toten waren Schüler, die sich zum Zeitpunkt des Unglücks im Unterricht befanden. Die Polizei hat bereits eine Festnahme in Zusammenhang mit dem Vorfall gemeldet. Rettungskräfte sind vor Ort, um nach weiteren möglichen Opfern zu suchen. Die genauen Umstände des Einsturzes sind noch unklar. Rumänien. Im Schwarzen Meer vor Rumäniens Küste brach auf einem Handelsschiff ein Feuer aus. Mehrere Seeleute werden noch vermisst. Die Ursache des Brandes ist unklar. Möglicherweise wurde er durch eine Drohne ausgelöst. In der Region kam es in letzter Zeit häufiger zu Drohnenangriffen. Die Rettungsmaßnahmen sind im Gange. Türkei. In Istanbul sind bei heftigen Regenfällen mindestens 2 Menschen gestorben. Die Straßen stehen unter Wasser und viele Fahrzeuge bleiben stecken. Die Behörden sind im Großeinsatz, um die Situation zu bewältigen. Für den heutigen Tag ist weiterer Regen angekündigt. Die Wetterlage stellt eine erhebliche Herausforderung dar. Deutschland. KI-Sorgen an den Märkten haben zu einem Ausverkauf im Tech-Sektor geführt. Nach den USA und Asien setzt sich die Verkaufswelle auch in Europa fort. Analyst Jens Klatt sagte, man sollte KI in seinem Portfolio immer noch solide gewichten. Die Marktreaktionen zeigen eine erhöhte Unsicherheit. Investoren beobachten die Entwicklungen genau. USA. Jahrzehntelang blieb der Mord an einer 8-Jährigen in den USA ungeklärt. Moderne DNA-Methoden führten die Ermittler zu einem damaligen Polizisten. Der Mann arbeitete später selbst als Mordermittler. Die neuen Erkenntnisse bringen frischen Wind in den Fall. Die Ermittlungen dauern an. Das waren die Eifel 3 Radio KI Nachrichten mit KI Matthias. Erstellt mit KI. Aktuelle News gibt es bei uns immer zur vollen Stunde. Die nächsten Wetteraussichten für unsere Eifelregion kommen tagsüber immer um 9:30.
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Hallo bei Eifel 3 TV. Wir sind heute mal unterwegs in Simmerath in der sogenannten Machbar. Kann man hier so ein bisschen lesen. Ich halte mal so rum. Die Machbar ist was ganz Besonderes. Da geht es nämlich um Digitalisierung im Handwerk, KI, Robotik. Also so eine Art Testlabor für Handwerker, für alle Gewerke, die man sich so vorstellen kann. Und wir sind heute Abend mit der KI-Fokusgruppe aus Aachen. Da sind auch viele Eifler drin. Hier zu Gast, um uns einfach mal einen Eindruck geben zu lassen, wie in der Eifel KI gemacht wird. Viel Spaß dabei und kommt einfach mit.

0: Als erstes gab Machbarmacher Marc Schnitzler den interessierten Gästen eine ausführliche Übersicht zum Projekt.
1: Also wir wollten einen Ort bauen mit der Machbar, der es ermöglicht, im Handwerk Innovation einzubauen und dabei sehr pragmatisch vorzugehen, hier vor Ort einfach ein Simmerrad. Das heißt, die Leute in einzelnen Berufen sollen rüberkommen können. Letzten Endes ist es ein Innovationsraum, ergänzend zu den bestehenden Handwerksberufen.
0: Es sind jetzt nicht nur die Auszubildenden, die hier vor Ort sind, sondern ihr ladet auch Unternehmen ein, also Handwerksunternehmen für Fortbildung, für Innovation.
1: Also letzten Endes ist das so, wir wollen eigentlich die Bildungskette auflösen, dass wir das an einzelnen Punkten sehen. Also wir sagen in der Theorie, dass jeder, der am Handwerk beteiligt ist, egal an welcher Stelle der Kette, die Möglichkeit haben soll, hier zu lernen. Deshalb ist das nicht so sehr an Bildungsprodukte gekoppelt. Hier ist natürlich das Einfachste, wenn du in der Ausbildung bist, bis eh die Ecke rum, dass du dann rüberkommst. Aber grundsätzlich ist die Vision, dass alle, die im Handwerk arbeiten, sich hier weiterbilden können.
0: Das Handwerk setzt schon länger auf Digitalisierung. Marc und sein Team arbeiten verstärkt daran, dass die neuen digitalen Werkzeuge künftig auch direkt auf der Baustelle eingesetzt werden, unter anderem mit Robotik. Und dann war der Termin auch schon wieder vorbei. Zum Abschluss traditionell Pizza.

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1: Hier ist die Wettervorhersage von eifelwetter.de für die Eifel 3 Region mit KI Miriam. 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Der Donnerstag bleibt ruhig, trocken und angenehm mild. Nach örtlichem Nebel zeigt sich immer wieder die Sonne, bei Temperaturen zwischen 18 und 22 Grad. Der Blick auf morgen. Am Freitag startet der Tag noch freundlich und oft sonnig. Später ziehen dichtere Wolken auf, zum Abend ist etwas Regen möglich. Die Temperaturen erreichen noch einmal milde 17 bis 23 Grad. 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
1: In der Mehrzweckhalle Gai findet am Samstag, dem 14. und Sonntag, dem 15. November, ein Kunst- und Handwerkermarkt statt. Der Markt beginnt am Samstag um 13 Uhr und endet am Sonntag um 18 Uhr. Veranstaltungsort ist die Mehrzweckhalle am Helmut-Rösseler Platz 1 in Hürtgenwald-Gai. Angeboten werden Arbeiten und Produkte aus unterschiedlichen Bereichen des Kunsthandwerks.
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1: Mit KI Matthias aus der KI Nachrichtenredaktion. Peshawar. In Pakistan sind bei dem Einsturz eines Schuldachs mindestens 28 Menschen gestorben. Unter den Toten befinden sich vor allem Schüler, die im Unterricht saßen. Die Polizei hat bereits eine Festnahme gemeldet. Rettungskräfte sind vor Ort im Einsatz. Die genauen Umstände des Einsturzes sind noch unklar. Rumänien. Im Schwarzen Meer vor Rumäniens Küste ist auf einem Handelsschiff ein Feuer ausgebrochen. Der rumänische Präsident Dan teilte mit, das Schiff sei von Drohnen getroffen worden. Mehrere Seeleute werden noch vermisst. Die genauen Umstände des Vorfalls sind noch nicht bekannt. Rettungskräfte sind im Einsatz. Istanbul. In Istanbul sind bei heftigen Regenfällen mindestens 2 Menschen gestorben. Straßen stehen unter Wasser und Fahrzeuge bleiben stecken. Die Behörden sind im Großeinsatz, um die Situation zu bewältigen. Für heute ist weiterer Regen angekündigt. Die Wetterbedingungen erschweren die Rettungsarbeiten. Berlin. Die Bundesregierung steht in der Kritik wegen neuer Steuerpläne. Die versprochenen Entlastungen bleiben aus, während neue Steuern auf Zucker, Plastik und Tabak diskutiert werden. Kritiker fordern, dass der Staat mehr liefern und weniger kassieren sollte. Die Debatte über Steuerpolitik nimmt an Intensität zu. Experten fordern eine grundlegende Reform. Hamburg. 2 Männer sind wegen Anschlagsplänen gegen Josef Schuster und Volker Beck zu Haftstrafen verurteilt worden. Das Hamburger Oberlandesgericht wertet die Auskundschaftung als Tätigkeit für den iranischen Geheimdienst. Die Urteile wurden heute verkündet. Die genauen Haftstrafen wurden nicht bekannt gegeben. Volker Beck fordert die Ausweisung des iranischen Botschafters. Das waren die Eifel 3 Radio KI Nachrichten mit KI Matthias. Erstellt mit KI. Aktuelle News gibt es bei uns immer zur vollen Stunde. Die nächsten Wetteraussichten für unsere Eifelregion kommen tagsüber immer um 9:30.
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1: Zum Start unserer neuen Eifel 3-Serie laden wir euch an einen Ort ein, an dem sich hinter fast jeder Hausecke eine neue Perspektive öffnet. In die historische Altstadt von Monschau.
0: Fachwerkhäuser, die Ruhr, kleine Brücken, verwinkelte Gassen und zahlreiche historische Gebäude machen schon einen einfachen Spaziergang zu einer kleinen Entdeckungsreise. Besonders gut gelingt das auf dem Altstadtrundgang Nummer 15. Die rund 2 Kilometer lange und leichte Strecke beginnt am Wanderparkplatz Burgau und dauert ungefähr 45 Minuten.
1: Unterwegs begegnet ihr dem Roten Haus, den alten Gebäuden der Tuchmacherstadt, dem Marktplatz, der Burg und immer wieder gemütlichen Cafés und Restaurants. Rund um die Altstadt stehen gebührenpflichtige Parkmöglichkeiten zur Verfügung. Aufgrund der Bauarbeiten an der K2 sollte die ausgeschilderte Umleitung beachtet werden.
0: Unser Leitspruch für heute lautet: Manchmal beginnt Erholung in einer kleinen Gasse.
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1: Hier ist die Wettervorhersage von eifelwetter.de für die Eifel 3 Region mit KI Miriam. 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Der Donnerstag bleibt ruhig, trocken und angenehm mild. Nach örtlichem Nebel zeigt sich immer wieder die Sonne, bei Temperaturen zwischen 18 und 22 Grad. Der Blick auf morgen. Am Freitag startet der Tag noch freundlich und oft sonnig. Später ziehen dichtere Wolken auf, zum Abend ist etwas Regen möglich. Die Temperaturen erreichen noch einmal milde 17 bis 23 Grad. 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
1: Mit KI Matthias aus der KI Nachrichtenredaktion. Peshawar. In Pakistan sind bei dem Einsturz eines Schuldachs mindestens 33 Menschen gestorben. Unter den Toten befinden sich vor allem Schüler, die im Unterricht saßen. Die Polizei hat bereits eine Festnahme gemeldet. Rettungskräfte arbeiten vor Ort, um weitere mögliche Opfer zu finden. Rumänien. Im Schwarzen Meer vor Rumäniens Küste ist auf einem Handelsschiff ein Feuer ausgebrochen. Der rumänische Präsident Dan teilte mit, dass das Schiff von Drohnen getroffen wurde. Mehrere Seeleute werden noch vermisst. Die Feuerwehr und Rettungskräfte sind im Einsatz. Istanbul. Bei heftigen Regenfällen sind in Istanbul mindestens 2 Menschen gestorben. Straßen stehen unter Wasser und Fahrzeuge bleiben stecken. Die Behörden sind im Großeinsatz, um die Lage zu bewältigen. Für heute ist weiterer Regen angekündigt. Berlin. Der Bundestag hat eine weitreichende Reform der Notfallversorgung beschlossen. Diese Reform soll überlastete Notaufnahmen entlasten. Kassenärztechef Andreas Gassen äußerte, dass es nicht zu Einsparungen kommen wird. Die Änderungen zielen darauf ab, die Situation in den Notaufnahmen zu verbessern. Berlin. Sven Regener hat nach 25 Jahren die Legende von Herr Lehmann fortgeschrieben. In seinem neuen Buch Frankie und Freddy lässt er die Lehmann-Brüder durch West-Berlin von 1980 strudeln. Das Buch soll wärmen, trösten und gegen alles helfen. Es richtet sich an Leser, die die Geschichte der Brüder weiterverfolgen möchten. Das waren die Eifel 3 Radio KI Nachrichten mit KI Matthias, erstellt mit KI. Aktuelle News gibt es bei uns immer zur vollen Stunde. Die nächsten Wetteraussichten für unsere Eifelregion kommen tagsüber immer um 12:30.
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0: Wenn es nachts über der Zimmerdecke poltert, kratzt oder scheppert, könnte sich ein Steinmarder auf dem Dachboden eingenistet haben. Gerade im Herbst wird das Thema für viele Hausbesitzer wieder aktuell. Doch wer einen Marder im Haus vermutet, sollte nicht einfach selbst zur Falle greifen.
1: Steinmarder sind nachtaktiv und bleiben deshalb oft lange unentdeckt. Typische Hinweise sind nächtliche Geräusche auf dem Dachboden oder in Zwischendecken, Kotspuren, Nahrungsreste sowie Schäden an Dämmung, Kabeln oder anderen Materialien. Im Herbst endet in vielen Bundesländern die Schonzeit für Steinmarder. Allerdings gelten regional unterschiedliche Termine und Vorschriften. Wichtig ist deshalb, auch wenn die Schonzeit beendet ist, dürfen Hausbesitzer einen Marder nicht automatisch selbst fangen oder töten. Steinmarder unterliegen dem Jagdrecht. Welche Maßnahmen erlaubt sind und wer sie durchführen darf, richtet sich nach den jeweiligen jagdrechtlichen Vorgaben. Nach Angaben des Deutschen Jagdverbandes beginnt die Jagdzeit in vielen Bundesländern Mitte Oktober und endet Ende Februar. Zusätzlich gilt der Schutz von Elterntieren. Gerade wenn Jungtiere im Gebäude sein könnten, ist besondere Vorsicht notwendig. Mutter und Jungtiere dürfen nicht voneinander getrennt, eingeschlossen oder geschädigt werden. In vielen Fällen geht es deshalb zunächst nicht darum, einen Marder zu fangen, sondern ihn zu vergrämen. Das Tier soll seinen Rückzugsort freiwillig verlassen. Welche Methode dafür geeignet ist, hängt von der jeweiligen Situation und den gesetzlichen Vorgaben ab. Hausmittel wie Essig, Lavendel, Hundehaare, Licht oder ein laufendes Radio können den Marder kurzfristig stören, bieten aber häufig keine dauerhafte Lösung. Die Tiere können sich an solche Reize gewöhnen. Ist der Marder verschwunden, beginnt der entscheidende Teil. Die möglichen Einstiegspunkte an Dach und Fassade müssen gefunden und dauerhaft verschlossen werden. Das darf allerdings erst geschehen, wenn sicher ist, dass sich kein Tier mehr im Gebäude befindet. Wer einen Steinmarder im Haus vermutet, sollte deshalb zunächst die Spuren prüfen und sich im Zweifel fachliche Hilfe holen. Ansprechpartner können je nach Region beispielsweise die zuständige Jagdbehörde, Stadtverwaltung, Stadtjäger oder geprüfte Schädlingsbekämpfer sein.

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1: Hier ist die Wettervorhersage von eifelwetter.de für die Eifel 3-Region mit KI Miriam. 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Der Donnerstag bleibt ruhig, trocken und angenehm mild. Nach örtlichem Nebel zeigt sich immer wieder die Sonne, bei Temperaturen zwischen 18 und 22 Grad. Der Blick auf morgen. Am Freitag startet der Tag noch freundlich und oft sonnig. Später ziehen dichtere Wolken auf, zum Abend ist etwas Regen möglich. Die Temperaturen erreichen noch einmal milde 17 bis 23 Grad. 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
1: In Kaltherberg wird aktuell die Elsenwonner Straße saniert. Die Arbeiten erfolgen im Rahmen der diesjährigen Straßeninstandsetzung der Stadt Monschau. Der erste Abschnitt umfasst den Bereich von Kreuzungspunkt Kleinfrankreich, Theisbaumweg und Elsenwonner Straße bis zur Hausnummer 64. Dieser Bauabschnitt wurde bewusst in die Sommerferien gelegt, unter anderem mit Blick auf den Schulbusverkehr. Nach Abschluss des ersten Abschnitts, spätestens bis zum Ende der Sommerferien, wird der restliche Bereich der Elsenwonner Straße bis zur Einmündung in die B399 saniert. Für Anwohnerinnen und Anwohner bleibt die Straße zunächst befahrbar, solange noch kein Asphalt eingebaut wird. Die notwendigen Umleitungsstrecken sind bereits ausgeschildert. Der Gehweg entlang der Elsenwonner Straße bleibt weiterhin nutzbar. Radfahrer können die Umleitung fahren oder ihr Rad über den Gehweg schieben. Wichtig für Fahrgäste: Während der Sanierung des ersten Abschnitts werden die Bushaltestellen in der Elsenwonner Straße und in Kleinfrankreich nicht bedient. In den weiteren Bauabschnitten wird die Haltestelle Kleinfrankreich wieder angefahren. Der Abschluss der Gesamtmaßnahme ist für den 23. Oktober 2026 geplant.
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1: Mit KI Matthias aus der KI Nachrichtenredaktion. Pakistan. Bei dem Einsturz eines Schuldachs in Pakistan sind mindestens 33 Menschen gestorben. Unter den Toten befinden sich vor allem Schüler, die im Unterricht waren. Die Polizei hat bereits eine Festnahme gemeldet. Rettungskräfte sind vor Ort im Einsatz. Die genauen Umstände des Unglücks sind noch unklar. Rumänien. Im Schwarzen Meer vor Rumäniens Küste brach auf einem Handelsschiff ein Feuer aus. Der rumänische Präsident Dan teilte mit, dass das Schiff von Drohnen getroffen wurde. Mehrere Seeleute werden noch vermisst. Die genauen Auswirkungen des Vorfalls sind noch nicht bekannt. Rettungskräfte sind im Einsatz. Türkei. In Istanbul sind bei heftigen Regenfällen mindestens 2 Menschen gestorben. Die Straßen stehen unter Wasser und Fahrzeuge bleiben stecken. Die Behörden sind im Großeinsatz, um die Situation zu bewältigen. Für heute ist weiterer Regen angekündigt. Die Schäden durch die Überschwemmungen sind erheblich. Deutschland. Aber Langlauf-Olympiasiegerin Viktoria Karl äußert sich erstmals öffentlich zu ihrem positiven Dopingtest vor 1,5 Jahren. Die Sperre kostete sie die Teilnahme an den Winterspielen. Karl sagt, sie sei extrem wütend auf sich selbst. Ihre Sperre läuft bald aus. Sie plant, wieder aktiv am Wettkampf teilzunehmen. Deutschland. Der Bundestag hat die Grundlage für die Ausweis-App DU beschlossen. Ab 2027 sollen Bürger ihren Personalausweis auf dem Handy speichern können. Damit wird eine digitale Identifikation ermöglicht. Die App soll die Nutzung von Ausweisen im Internet erleichtern. Die Neuerungen zielen auf eine moderne Verwaltung ab. Das waren die Eifel 3 Radio KI. Nati. Nachrichten mit KI. Matthias erstellt mit KI. Aktuelle News gibt es bei uns immer zur vollen Stunde. Die nächsten Wetteraussichten für unsere Eifelregion kommen tagsüber immer um 3:30.
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1: Sollten es noch Einheimische oder Gäste noch nie geschafft haben, das Hellenthaler Freigehege zu besuchen, jetzt nach dem Sommer ist es ein besonderes Erlebnis.
2: Wenn der Herbst in seinen schönsten Farben glänzt, ist ein Besuch im Hellenthaler Wildfreigehege, das im September des nächsten Jahres übrigens seinen 60. Geburtstag feiert, immer eine gute Idee. Aber auch bei sonnigem Winterwetter mit Schnee ist unser Park ganz besonders zauberhaft und immer eine Reise wert. Frische Luft und Bewegung und am Ende ein Ausflug mit tollen Erlebnissen sind doch eigentlich immer die beste Medizin für Geist, Körper und Seele, empfehlen die Inhaber Ute Niesters und Karl Fischer. Eifel pur empfiehlt nicht nur den artengerechten Umgang mit den vielen unterschiedlichen Tieren, sondern auch die ausgesprochen familienfreundlichen Veranstaltungen. Eltern von Kindern wissen schmerzhaft, wie viel Geld ein Familienausflug zu anderen Locations inzwischen kostet. Selbst ein Zoo- oder Kinobesuch ist heutzutage schon echter Luxus. So gesehen sind die Eintrittspreise dieses Wildparks, nämlich 40 Euro für eine Tageskarte für eine ganze Familie mit Eltern und zwei Kindern von 3 bis 15 Jahren, eine echte Alternative. Kinder bis 3 Jahre können kostenlos ins Wildfreigehege. In der Tageskarte enthalten sind unter anderem die Flugschau der Greifvögel, eine Fahrt mit dem Adlerexpress, die Nutzung des Spielplatzes und der Besuch des Streichelzoos mit Zugang zu verschiedenen handsamen Tieren mit der Möglichkeit, diese zu füttern. Auch der Parkplatz ist kostenfrei. Darüber hinaus bietet der Park ideale Möglichkeiten für beispielsweise ein mitgebrachtes Familienpicknick oder man kann sich einen Bollerwagen für seine Kleinen mieten. Wir halten unsere Preise stabil, so Ute Niesters. Was erwartet die Besucher in Hellenthal? Eine faszinierende Welt majestätischer Greifvögel und wilder Tiere. Ein Erlebnis, bei dem die Besucher aus nächster Nähe die Schönheit und Kraft der gefiederten Freunde erleben können. Eine unvergessliche Entdeckungstour, um die Vielfalt der heimischen Wildtiere in ihrem natürlichen Lebensraum kennenzulernen. Informative Führungen und spektakuläre Flugvorführungen. Besondere Highlights für Groß und Klein veranstaltet der Wildpark jedes Jahr von Herbst bis Winter. Die beliebte und traditionelle Hubertusnacht, die diesmal am 17. Oktober stattfindet, bietet mittags und abends bei stimmungsvoller Wegebeleuchtung Möglichkeiten, den Wald mit allen Sinnen zu erleben. Mit Rotwild, Fuchs, Wildkatze und Waschbär auf Tuchfühlung gehen, bei Stockbrot am Lagerfeuer und Schwedenfeuer das Erlebte untereinander auszutauschen und jede Menge unterhaltsamer Aktionen für Familien mit Kindern, inklusive Speis und Trank. Dafür steht die einmalige Hubertusnacht auf dem Gelände der Greifvogelstation und des Wildgeheges in Hellenthal. Traditionell kommt der heilige Nikolaus ins Wildfreigehege. Am Sonntag, dem 6. Dezember, ab 16 Uhr möchte der heilige Nikolaus die Tiere des Wildfreigeheges beschenken und alle Kinder dürfen mitmachen. Um Voranmeldung wird wegen der Nikolaustüten gebeten. Der Empfang ist am Eingang des Geheges. Von dort geht es durch den Park an den einzelnen Tiergehegen vorbei, um am Ende die Tüten aus den Händen des Nikolaus in Empfang zu nehmen. Der Eintritt für die Kinder mit vorbestellter Nikolaustüte ist kostenfrei. Für Begleitpersonen gilt ein reduzierter Eintrittspreis. Bei der traditionellen Grünkohlwanderung geht es im Spätherbst mit Fackeln durch den Wald zur Waldschenke. Ein erfolgreiches Konzept des Wildparks sind seine Tierpatenschaften. Erst kürzlich fand das jährliche Patenschaftstreffen statt. Während eines ausführlichen Rundgangs durch das ganze Areal wurden sie über die neuesten Entwicklungen informiert. Natürlich gibt es auch ein Wiedersehen mit den einzelnen Patentieren, inklusive Fotoshooting. Krönender Abschluss ist traditionell die Einkehr in die Waldschenke bei heißen Getränken und einer deftigen Mahlzeit. Der Austausch unter den Paten, die sich ja sonst kaum kennen, ist wichtig und toll, so Ute Niesters. Wir versuchen unseren Gästen ein Zusammengehörigkeitsgefühl zu vermitteln. Das Interesse aller Besucher an den Tieren ist ja schon da. Wir möchten darüber hinaus ein familiäres Gefühl vermitteln. Patenschaft in Hellenthal bedeutet, dass Interessierte für ein Jahr die Patenschaft für ein Tier oder eine Tiergruppe, wie beispielsweise die Sittiche, übernehmen. Eine sinnvolle Sache, um einfach mehr für die Tiere zu tun. Übrigens kann bei uns jeder Tierpate werden. Eine Jahreskarte gibt es von uns obendrauf. Nähere Informationen finden Sie unter www.greifvogelstation-hellenthal.de. So die Wildparkchefin.
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0: 18 und 22 Grad. Der Blick auf morgen. Am Freitag startet der Tag noch freundlich und oft sonnig. Später ziehen dichtere Wolken auf, zum Abend ist etwas Regen möglich. Die Temperaturen erreichen noch einmal milde 17 bis 23 Grad. 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
1: Im Nationalparkzentrum Eifel in Vogelsang wird am 24. und 25. Oktober gefeiert. Die Erlebnisausstellung Wildnisträume wird 10 Jahre alt. Am Samstag gibt es von 17 bis 20 Uhr ein besonderes Silent Event, bei dem ihr die Ausstellung über Kopfhörer und Naturklänge einmal ganz anders erleben könnt. Dazu gibt's eine Upcycling-Mitmachaktion, Snacks und Getränke. Am Sonntag ist dann großer Familientag von 10 bis 17 Uhr mit 50% Rabatt auf den Eintritt, Junior Ranger Tour, Rangerführung, Fledermaus- und Sternenvortrag, Naturfilmen sowie vielen Mitmachaktionen für Kinder. Tickets gibt es online und direkt vor Ort im Nationalparkzentrum.
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1: Mit KI Matthias aus der KI Nachrichtenredaktion. Peshawar. In Pakistan sind bei dem Einsturz eines Schuldachs mindestens 33 Menschen gestorben. Unter den Toten befinden sich vor allem Schüler, die gerade im Unterricht saßen. Die Polizei meldete bereits eine Festnahme. Rumänien. Im Schwarzen Meer vor Rumäniens Küste ist auf einem Handelsschiff ein Feuer ausgebrochen. Der rumänische Präsident Dan teilte mit, dass das Schiff von Drohnen getroffen wurde. Mehrere Seeleute werden noch vermisst. Istanbul. Bei heftigen Regenfällen sind in Istanbul mindestens 2 Menschen gestorben. Straßen stehen unter Wasser und Fahrzeuge bleiben stecken. Die Behörden sind im Großeinsatz und auch heute ist weiterer Regen angekündigt. Berlin. Henning Kleinesbehl vom Deutschen Fruchthandelsverband e.V. sieht die von der Koalition diskutierte Plastiksteuer kritisch. Er sagt, sie sorge für mehr Bürokratie und erhöhe die Kosten für Verbraucher. Der Frust ist hoch, so Kleinesbehl. Hamburg. Schleuserbanden gehen in sozialen Netzwerken auf Kundenfang. Ein Prozess in Hamburg legt offen, wie ein türkisches Netzwerk Migranten nach Deutschland brachte. Es geht um Millionen Umsätze. Das waren die Eifel 3 Radio KI Nachrichten mit KI Matthias. Erstellt mit KI. Aktuelle News gibt es bei uns immer zur vollen Stunde. Die nächsten Wetteraussichten für unsere Eifelregion kommen tagsüber immer um 9:30.
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0: Die Temperaturen erreichen noch einmal milde 17 bis 23 Grad. 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
1: Mit KI Matthias aus der KI Nachrichtenredaktion. Washington. US-Präsident Trump hat den geplanten Livestream zur Hinrichtung eines verurteilten Attentäters abgesagt. Verteidigungsminister Hegseth hatte zuvor die Ankündigung gemacht, die auf Empörung gestoßen war. Der Livestream sollte der ganzen Welt zugänglich gemacht werden. Es gibt derzeit keine weiteren Informationen zu den Gründen für die Absage. Trump hat sich bislang nicht zu dem Thema geäußert. Peshawar. In Pakistan sind bei dem Einsturz eines Schuldachs mindestens 33 Menschen gestorben. Unter den Toten befinden sich vor allem Schüler, die im Unterricht waren. Die Polizei hat bereits eine Festnahme gemeldet. Rettungskräfte sind vor Ort, um nach weiteren Opfern zu suchen. Die genauen Umstände des Einsturzes sind noch unklar. Konstanza. Im Schwarzen Meer vor Rumäniens Küste ist auf einem Handelsschiff ein Feuer ausgebrochen. Der rumänische Präsident Dan teilte mit, dass das Schiff von Drohnen getroffen worden sei. Mehrere Seeleute werden noch vermisst. Die Feuerwehr und Rettungskräfte sind im Einsatz. Es gibt derzeit keine Informationen über Verletzte oder Tote. Berlin. Die Bundesregierung hat einen Eilantrag der Linkspartei erfolgreich entschieden. Ein Video auf dem Kanal des Wirtschaftsministeriums muss vorerst gelöscht werden. In dem Video sprach Reiche über Antisemitismus, den die Partei offen lebt. Die Linkspartei hatte die Löschung beantragt. Weitere Details zu dem Video sind nicht bekannt. Berlin. Jens Hertel hat seinen Posten als U19-Trainer von Union Berlin niedergelegt. Er wurde wegen diskriminierender Äußerungen gesperrt. Der 57-Jährige äußerte sich zu den Spielern mit einem Satz, der für Aufsehen sorgte. Die genauen Worte sind nicht veröffentlicht worden. Union Berlin hat sich bislang nicht zu der Situation geäußert. Das waren die Eifel 3 Radio KI Nachrichten mit KI Matthias. Erstellt mit KI. Aktuelle News gibt es bei uns immer zur vollen Stunde. Die nächsten Wetteraussichten für unsere Eifelregion kommen tagsüber immer um halb.
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Daryl Hall ist Sänger und die eine Hälfte des Duos Hall & Oates. Das gab es von 1974 bis 2005 und noch im Oktober wird er, Daryl Hall, 80. Aus dem Album Three Hearts in the Happy Ending Machine hörten wir Dreamtime. Und das war 1986 eine Nummer 5 in den USA. 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Und natürlich gibt's interessante Infos dazu. Geboren in Deutschland als Sohn eines dort stationierten Zivilangestellten der US-Army, lebt er seit seinem dritten Lebensjahr in Los Angeles, Jackson Browne. Als Teenager lernte er Gitarre spielen und wurde während seiner Schulzeit Folk-Gitarrist und Mitglied in mehreren Bands. Unter anderem in der Formation Nitty Gritty Dirt Band. Ja, und wir hören Jackson Browne, eine Nummer 7 der US-Single-Charts 1982. Der Song heißt Somebody's Baby. Und wir hören Jackson Browne.

Jackson Browne, Somebody's Baby. Es ist der 8. Oktober 1969. Das Beatles-Album Abbey Road etabliert sich weltweit als Bestseller der Woche. Es ist das 11. Studioalbum der Gruppe und wurde im September 1969 in Großbritannien und Deutschland veröffentlicht. Abbey Road ist das letzte Album, das die Beatles zusammen im Studio aufgenommen haben. Ja, es wurde auch nach der gleichnamigen Straße im Londoner Stadtteil St. John's Wood im Stadtbezirk City of Westminster benannt, in der sich die Tonstudios der EMI befanden, in denen die meisten ihrer Aufnahmen entstanden. Mit über 31 Millionen verkauften Exemplaren gehört Abbey Road zu den erfolgreichsten Alben weltweit. Daraus hören wir jetzt drei kurze Songs von der B-Seite der Platte. Wir hören Golden Slumbers, Carry That Weight und The End.

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1: Es gibt Musik von Smokey. Needles and Pins, 1977 haben sie aufgenommen. Der Song ist eine Cover, das Original ist von den Searchers von 1964. Hör mal jetzt, Smokey.

Es ist der 5. Oktober 1957. Lee Thompson, Saxophonist von Madness, wird geboren und ist damit 69. Madness war eine britische Ska-Band, existierte von 1976 bis 1986. Und wir hören von 1979 den schönen Song One Step Beyond. One

Sie sind lebende Legenden, der Inbegriff guter Popmusik und absolute Hitgaranten, The Hollies. In fast 40 Jahren Bandgeschichte landete die Band in England mehr Nummer 1 Hits als die Beatles und schrieb mit Songs wie Sorry Suzanne oder die Air That I Breathe Musikgeschichte. Hören wir eine Cover. Ja, Stop in the Name of Love ist von The Supremes, The Hollies.

Tja, das Ende der Hollies wurde am 20. August diesen Jahres mitgeteilt. 2022 waren sie nochmal in Deutschland auf Tournee. Ich war dabei. Sehr genial. Und so klingen sie live. The Hollies, here ain't heavy, he's my brother.

0: Soulful Man und Floyd, ja, schöne Musik. Jetzt ist der 6. Oktober 2020. Eddie Van Halen verstirbt, ebenso am gleichen Tag Johnny Nash. Ginger Baker, legendärer Drummer von der Band Cream, verstirbt ebenfalls an einem 6. Oktober, ein Jahr früher, 2019. Hören wir von allen dreien Musik. Van Halen, When It's Love, Johnny Nash, I Can See Clearly Now, und von der Band Cream, den schönen Song White Room.
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Eric Clapton arbeitet wieder, also an der Gitarre. Musik am Stück, drei Stück. Das war zuletzt gerade die legendäre Band Cream. Ja, Eric Clapton, Jack Bruce, Ginger Baker mit White Room. Vorher Johnny Nash, I Can See It Clearly Now. Und ganz vorher, als ersten, Eddie Van Halen, When It's Love. Und dann habe ich mal wieder im Oldie-Archiv gekramt, ganz tief, Fats and His Cats, wem sagt das noch was, war eine deutsche Rock'n'Roll-Gruppe und Beatband, die 1955 von Otto Ortwein gegründet wurde. Und die Gruppe gehörte zu den frühen Vertretern des Genres in Deutschland und war über drei Jahrzehnte unter anderem als Begleitband internationaler Künstler aktiv. In den 1960er Jahren erlangte die Band überregionale Bekanntheit. Sie absolvierte Gastspiele in Hamburger Starclub, wo 1963 auch ein Live-Album aufgezeichnet wurde. Hinzu kamen diverse Fernsehauftritte sowie Tourneen durch Belgien und die Niederlande. Zu den bedeutenden Konzerten der Bandgeschichte zählten Auftritte in der Berliner Waldbühne, damals Waldstadion, sowie beim Beat Festival 1965 im Zirkus Kronebau in München. Und die Eintrittspreise für das Festival im Zirkus Krone lagen damals dem Zeitgeist entsprechend zwischen 3 und 7,50 Mark. Hören wir Fats and His Cats. Mancher erinnert sich vielleicht noch daran. Ja, der Song heißt Mr. Domino.

Good Timing von Jimmy Jones. Der war US-amerikanischer Rock'n'Roll-Sänger und Popsänger. Seine bekanntesten Songs oder einer seiner bekanntesten Songs war die Nummer 1, die wir gerade hörten. Good Timing von 1960. Und Manfred Mann's Earth Band kennt man, war dafür bekannt, Songs anderer Autoren neu zu interpretieren. Ähnlich wie bei Blinded by the Light, eigentlich von Bruce Springsteen, oder You Angel You von Bob Dylan. Bei Don't Kill It Carol verwandelte die Band die eher folkige Vorlage vom schottischen Musiker Mike Heron in einen dynamischen Rocktitel mit langen Instrumentalpassagen und mehreren Sängern. Das Stück erschien 1979 als Single und erreichte in Deutschland, ja, Platz 23 der Charts. Hören wir Manfred Mann's Earth Band, Don't Kill It Carol.

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1: Mit KI Matthias aus der KI Nachrichtenredaktion. Washington. US-Präsident Trump hat den geplanten Livestream zur Hinrichtung eines verurteilten Attentäters abgesagt. Verteidigungsminister Hegseth hatte zuvor die Ankündigung gemacht, die auf Empörung gestoßen ist. Trump wollte, dass die ganze Welt zusieht. Der genaue Grund für die Absage bleibt unklar. Die Diskussion um die Hinrichtung sorgt weiterhin für Kontroversen. Peshawar. In Pakistan sind bei dem Einsturz eines Schuldachs mindestens 33 Menschen gestorben. Unter den Toten befinden sich vor allem Schüler, die im Unterricht saßen. Die Polizei hat bereits eine Festnahme gemeldet. Rettungskräfte sind vor Ort im Einsatz. Die genauen Umstände des Einsturzes werden untersucht. Rumänien. Im Schwarzen Meer vor Rumäniens Küste ist auf einem Handelsschiff ein Feuer ausgebrochen. Der rumänische Präsident Dan teilte mit, dass das Schiff von Drohnen getroffen wurde. Mehrere Seeleute werden noch vermisst. Die Feuerwehr und Rettungskräfte sind im Einsatz. Die Situation an Bord ist weiterhin unklar. Berlin. Die Bundesregierung hat sich mit Frankreich auf eine Aufweichung des Verbrenneraus ab 2035 geeinigt. Deutschland drängt auf stärkere Anpassungen als von der EU-Kommission geplant. Im Gegenzug setzt sich Frankreich für strengere Made-in-EU-Vorgaben ein. Die Einigung könnte weitreichende Auswirkungen auf die Automobilindustrie haben. Details zu den neuen Regelungen sind noch nicht bekannt. Berlin. Weltredakteurin Lara Jäkel hat die Erhöhung der Tabaksteuer begrüßt. Sie betont, dass dies nicht nur aus gesundheitlichen Gründen wichtig sei. Jäkel weist darauf hin, dass Rauchen hohe Kosten für die Gesellschaft verursacht. Ihre Aussage unterstreicht die Notwendigkeit von Maßnahmen gegen das Rauchen. Die Diskussion über die Tabaksteuer wird weiterhin geführt. Das waren die Eifel 3 Radio KI Nachrichten mit KI Matthias. Erstellt mit KI aktuelle News gibt es bei uns immer zur vollen Stunde. Die nächsten Wetteraussichten für unsere Eifelregion kommen tagsüber immer um halb.
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1: Mit KI Matthias aus der KI Nachrichtenredaktion Berlin. US-Präsident Trump hat den geplanten Livestream zur Hinrichtung eines verurteilten Attentäters abgesagt. Verteidigungsminister Hegseth hatte die Ankündigung gemacht, die auf Empörung gestoßen ist. Der Livestream sollte die ganze Welt an der Hinrichtung teilnehmen lassen. Trump entschied sich jedoch, diese Übertragung nicht durchzuführen. Die genauen Gründe für die Absage sind bislang nicht bekannt. Islamabad. In Pakistan sind bei dem Einsturz eines Schuldachs mindestens 33 Menschen gestorben. Unter den Opfern befinden sich vor allem Schüler, die sich im Unterricht befanden. Die Polizei hat bereits eine Festnahme im Zusammenhang mit dem Vorfall gemeldet. Rettungskräfte arbeiten weiterhin an der Bergung von weiteren möglichen Opfern. Der Vorfall ereignete sich in Peshawar. Konstanza. Im Schwarzen Meer vor Rumäniens Küste ist auf einem Handelsschiff ein Feuer ausgebrochen. Der rumänische Präsident Dan teilte mit, dass das Schiff von Drohnen getroffen wurde. Mehrere Seeleute werden noch vermisst. Die genauen Umstände des Vorfalls sind derzeit unklar. Rettungskräfte sind im Einsatz, um die vermissten Personen zu finden. Berlin. Weltwirtschaftsredakteur Benedikt Fuest bezeichnet die Drosselung des Starlink-Systems für die Ukraine als schweren Schlag. Er erklärt, dass die Flotte von 12.000 Satelliten, die Elon Musk im All hat, zurzeit niemand ersetzt. Die Drosselung könnte erhebliche Auswirkungen auf die Kommunikation in der Ukraine haben. Fuest hebt hervor, dass dies ein verstecktes Signal im Vorwahlkampf von Trump sein könnte. Die Situation bleibt angespannt. Leipzig. Die ARD setzt an Silvester erneut auf Florian Silbereisen. Sein Silvester-Schlagerboom lag im Vorjahr bei den Quoten deutlich vor der ZDF-Show. Silbereisen soll das Gemeinschaftsgefühl auf den Bildschirm bringen. Die Show erfreut sich großer Beliebtheit bei den Zuschauern. Die ARD plant, an diesem Erfolg anzuknüpfen. Das waren die Eifel 3 Radio KI Nachrichten mit KI Matthias. Erstellt mit KI, aktuelle News gibt es bei uns immer zur vollen Stunde. Die nächsten Wetteraussichten für unsere Eifelregion kommen tagsüber immer um halb.
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1: Mit KI Matthias aus der KI Nachrichtenredaktion. Brüssel. Die EU-Staats- und Regierungschefs diskutieren über den neuen Haushalt. Bundeskanzler Merz fordert eine Reduzierung der Ausgaben. Einige Länder unterstützen diese Sparvorschläge, während andere dagegen sind. Trotz der unterschiedlichen Meinungen bleibt ein großer Konflikt bisher aus. Die Verhandlungen gehen weiter. Washington. US-Präsident Trump hat den geplanten Livestream zur Hinrichtung eines verurteilten Attentäters abgesagt. Verteidigungsminister Hegseth hatte die Übertragung angekündigt. Die Ankündigung stieß auf Empörung in der Öffentlichkeit. Trump reagierte auf die Kritik und zog die Ankündigung zurück. Details zur weiteren Vorgehensweise sind nicht bekannt. Peshawar Somdan. In Pakistan sind bei dem Einsturz eines Schuldachs mindestens 33 Menschen gestorben. Die meisten Opfer waren Schüler, die sich im Unterricht befanden. Rettungskräfte und Soldaten sind vor Ort im Einsatz. Die Polizei hat bereits eine Person festgenommen. Die genauen Umstände des Unglücks sind noch unklar. Berlin. Im Wirtschaftsflügel der Union gibt es Widerstand gegen die neu geplanten Steuern. Der Ärger richtet sich nicht nur gegen die SPD. Die Diskussion über die Steuerpolitik sorgt für Aufruhr innerhalb der Partei. Die Mitglieder fordern eine Überprüfung der Vorschläge. Die Meinungen innerhalb der Union sind gespalten. Wolfsburg. Der Autobauer VW bereitet einen Rückruf für tausende Elektroautos der ID-Familie vor. Fehlerhafte Batteriezellen erhöhen die Wärmebelastung und stellen eine Brandgefahr dar. Die Rückrufaktion betrifft Fahrzeuge in Deutschland. VW informiert die betroffenen Kunden über die notwendigen Schritte. Sicherheitsmaßnahmen stehen im Vordergrund der Aktion. Das waren die Eifel 3 Radio KI Nachrichten mit KI Matthias. Erstellt mit KI. Aktuelle News gibt es bei uns immer zur vollen Stunde. Die nächsten Wetteraussichten für unsere Eifelregion kommen tagsüber immer um halb.
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1: mit KI. Matthias aus der KI-Nachrichtenredaktion. Brüssel. Die EU-Staats- und Regierungschefs diskutieren über den neuen Haushalt. Bundeskanzler Merz fordert geringere Ausgaben. Einige Länder unterstützen diese Sparvorschläge, während andere dagegen sind. Trotz dieser klaren Fronten bleibt ein großer Konflikt im Ringen um den Haushalt aus. Washington. US-Präsident Trump hat den geplanten Livestream zur Hinrichtung eines verurteilten Attentäters abgesagt. Verteidigungsminister Hegseth hatte die Ankündigung gemacht, die Empörung auslöste. Die Entscheidung sorgt für Diskussionen in den Medien. Details zu den Gründen für die Absage sind bislang nicht bekannt. Peshawar. In Pakistan sind bei dem Einsturz eines Schuldachs mindestens 33 Menschen gestorben. Unter den Toten befinden sich vor allem Schüler, die im Unterricht waren. Die Polizei hat bereits eine Festnahme gemeldet. Rettungskräfte und Soldaten sind am Unglücksort im Einsatz. Wolfsburg. Der Autobauer VW bereitet in Deutschland einen Rückruf für tausende Elektroautos der ID-Familie vor. Fehlerhafte Batteriezellen erhöhen die Wärmebelastung und stellen eine Brandgefahr dar. Der Rückruf betrifft eine erhebliche Anzahl von Fahrzeugen. VW informiert die betroffenen Kunden über die notwendigen Schritte. Düsseldorf. Ein Drogendealer aus dem Clan-Milieu wurde während eines Arztbesuchs von Komplizen befreit. Die Täter fesselten die Polizisten, die den Dealer bewachten. Die Polizei warnt auf X vor dem Flüchtigen. Diese Situation führt zu Spannungen zwischen der Polizei und den Nutzern der Plattform. Das waren die Eifel 3 Radio KI Nachrichten mit KI Matthias. Erstellt mit KI aktuelle News gibt es bei uns immer zur vollen Stunde. Die nächsten Wetteraussichten für unsere Eifelregion kommen tagsüber immer um halb.
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1: Mit KI Matthias aus der KIs Nachrichtenredaktion. Washington. 8 Bundesstaaten in den USA haben Klagen gegen den Entwickler OpenAI eingereicht. Sie sehen erhebliche Risiken im Umgang mit KI-Chatbots wie ChatGPT. Die Klagen zielen darauf ab, rechtliche Rahmenbedingungen für den Einsatz dieser Technologien zu schaffen. Die Bundesstaaten fordern mehr Sicherheit und Transparenz. Die rechtlichen Schritte könnten weitreichende Folgen für die KI-Industrie haben. Brüssel. Die EU-Staats- und Regierungschefs beraten über den neuen Haushalt. Bundeskanzler Merz fordert eine Reduzierung der Ausgaben. Einige Länder unterstützen diese Sparvorschläge, während andere dagegen sind. Trotz der unterschiedlichen Meinungen bleibt eine Einigung bisher aus. Der Streit um den Haushalt zieht sich über mehrere Gipfeltreffen. Washington. US-Präsident Trump hat den geplanten Livestream zur Hinrichtung eines verurteilten Attentäters abgesagt. Die Ankündigung des Livestreams hatte zuvor Empörung ausgelöst. Verteidigungsminister Hegseth hatte die Übertragung vorgeschlagen. Der Schritt von Trump könnte politische Konsequenzen nach sich ziehen. Die Entscheidung sorgt für Diskussionen über den Umgang mit solchen Themen. Berlin. Linksextreme kippen Pferdemist vor CDU-Büros in mehreren Städten. Sie wollen damit ein Zeichen gegen die Politik von CDU und AfD setzen. Die Proteste fanden unter anderem in Halle, Leipzig, Berlin, Bremen, Nürnberg, Hannover und Aschaffenburg statt. Die Aktion zielt auf eine öffentliche Aufmerksamkeit für ihre politischen Ansichten. Die betroffenen Büros haben auf die Proteste reagiert. Berlin. Issa Remo spricht über seine Kontakte zur Politik. Er erwähnt, dass er eine Stunde im Büro des linken Bundestagsabgeordneten Ferhat Kocak verbrachte. Remo ist eine bekannte Clangröße in Berlin. Er hat auch Verbindungen zu einem ehemaligen DDR-Minister. Diese Aussagen werfen Fragen zu den politischen Verbindungen auf. Das waren die Eifel 3 Radio KI Nachrichten mit KI Matthias. Erstellt mit KI aktuelle News gibt es bei uns immer zur vollen Stunde. Die nächsten Wetteraussichten für unsere Eifelregion kommen tagsüber immer um halb.
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1: Mit KI Matthias aus der KI-Nachrichtenredaktion. Washington. 8 Bundesstaaten in den USA haben Klagen gegen den Entwickler OpenAI eingereicht. Sie sehen erhebliche Risiken im Umgang mit KI-Chatbots wie ChatGPT. Die Klagen zielen darauf ab, die Sicherheit und den Umgang mit diesen Technologien zu hinterfragen. Die Bundesstaaten fordern eine Überprüfung der rechtlichen Rahmenbedingungen. Die rechtlichen Schritte könnten weitreichende Folgen für die KI-Industrie haben. Brüssel. Der EU-Gipfel in Brüssel bringt unterschiedliche Meinungen zum neuen Haushalt zutage. Bundeskanzler Merz spricht sich gegen hohe Ausgaben aus. Einige Länder unterstützen diese Sparvorschläge, während andere dagegen sind. Trotz der unterschiedlichen Positionen bleibt ein großer Konflikt im Ringen um den Haushalt aus. Die Verhandlungen zeigen klare Fronten zwischen den Mitgliedstaaten. Washington. US-Präsident Trump hat den geplanten Livestream zur Hinrichtung eines verurteilten Attentäters abgesagt. Die Ankündigung von Verteidigungsminister Hegseth hatte zuvor Empörung ausgelöst. Trump wollte ursprünglich, dass die ganze Welt die Hinrichtung verfolgt. Die Absage wirft Fragen zur Transparenz und zu den Motiven auf. Die Entscheidung könnte auch politische Auswirkungen haben. Kiel. Schleswig-Holsteins Wirtschaftsminister Klaus Ruhe-Matzen hat einen Kompromiss zur Rentenreform ausgearbeitet. Er möchte die abschlagsfreie Rente nach 45 Beitragsjahren retten. Messen forderte einen festen Staatsbeitrag zur Finanzierung des Rentenausgleichs. Der Vorschlag zielt darauf ab, die Rentenansprüche der Bürger zu sichern. Die Diskussion um die Rentenreform bleibt weiterhin angespannt. Berlin. Der Bundestag hat eine Erhöhung der Tabaksteuer beschlossen. Eine Packung Zigaretten wird künftig 12 Euro kosten. Die Maßnahme soll den Konsum von Tabakprodukten reduzieren. Experten erwarten, dass die Preiserhöhung viele Raucher zum Umstieg auf günstigere Alternativen bewegen könnte. Die Entscheidung trifft auf gemischte Reaktionen in der Bevölkerung. Das waren die Eifel 3 Radio KI Nachrichten mit KI Matthias. Erstellt mit KI. Aktuelle News gibt es bei uns immer zur vollen Stunde. Die nächsten Wetteraussichten für unsere Eifelregion kommen tagsüber immer um 9:30.
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1: Mit KI Matthias aus der KI Nachrichtenredaktion. Berlin. 8 Bundesstaaten in den USA haben Klagen gegen den Entwickler OpenAI eingereicht. Die Bundesstaaten sehen erhebliche Risiken im Umgang mit KI-Chatbots wie ChatGPT. Die Klagen zielen darauf ab, die Sicherheit der Nutzer zu gewährleisten. Die rechtlichen Schritte spiegeln Bedenken über die Technologie wider. Die genaue Natur der Klagen wurde nicht spezifiziert. Brüssel. Bundeskanzler Merz fordert, dass die EU nicht so viel Geld ausgeben soll. Einige EU-Länder unterstützen diese Sparvorschläge, während andere dagegen sind. Trotz der unterschiedlichen Meinungen bleibt ein großer Konflikt um den Haushalt aus. Die Verhandlungen über den neuen EU-Haushalt dauern an. Ein endgültiger Beschluss steht noch aus. Washington DC. US-Präsident Trump hat den geplanten Livestream zur Hinrichtung eines